0: Nordwesten und Norden teilweise heftige Gewitter mit Unwettergefahr, sonst gering bewölkt oder klar. Die Tiefstwerte liegen zwischen 26 und 17 Grad. Morgen dann noch einmal sehr heiß mit Höchstwerten um die 40 Grad. Dabei aber immer mehr Wolken und später teils kräftige Gewitter. Richtung Osten und Südosten noch länger sonnig und trocken. Zum Wochenbeginn dann wechselhafter und nur noch Werte bis 30 Grad.
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3: Ihr seid immer noch mittendrin in der heißesten Partynacht des Jahres bei 40 Grad am Tag und mittlerweile, naja, bewegen wir uns weit ein bisschen unterhalb, auch von 30 Grad, trotzdem immer noch dicke Luft. Nichtsdestotrotz, wir haben natürlich die gute Laune gepachtet. Der Rhythmus der Nacht, das Original hier auf Radio Schlagerparadies, und das machen wir bis zum Ende der Nacht. Hier ist Mosaik und mein Name ist Volker Schommer. Schön, dass ihr dabei seid.
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0: Frühstück.
1: Das ist schon, ich denke auch an euch, schon ein bisschen Himbeereis zum Frühstück. Darüber kann man ja mal philosophieren. Vielleicht schafft man es ja jetzt auch noch gerade bis zum Kühlschrank. Und vielleicht ist da auch noch ein bisschen Eis drin. Das war natürlich der Ross Anthony hier im Rhythmus der Nacht mit einem Klassiker in Neuauflage. Unser Vorzeigebrite im deutschen Schlager. Ihr könnt natürlich eure Grüße und Wünsche und von unterwegs loswerden. Zum Beispiel aus dem Auto. Wohl dem, der jetzt mit dem Cabrio fahren kann. Die Luft ist zwar immer noch über 20 Grad warm, aber der Fahrtwind, der macht da schon einiges. Aber komm jetzt bitte keiner auf die dumme Idee und setzt das Dach ab. Ich glaube, das ist von der Statik her im Auto nicht so doll. Der nächste Musikwunsch kommt allerdings tatsächlich von unterwegs unter der 0680569110 hier ins Studio, euer direkter Draht und das per WhatsApp.
2: Hallo Volke, hier ist dein liebenswerter Kollege Jonas. Ich befinde mich gerade auf dem Heimweg vom Musikmachen und höre deine wunderbare Sendung und es würde mich freuen, wenn du von Stereo Act Ibiza spielen würdest. Das würde mir jetzt noch helfen auf den letzten Metern in Richtung nach Hause. Ich grüße damit alle, die gerade auch auf den Straßen unterwegs sind und wünsche eine angenehme Fahrt und eine angenehme Nacht. Tschüss!

Alter Klassiker, den ich damit singen kann, auch bei 3 Promille auf dem Boden liegen. Du hast mich 1000 Mal belogen. Das war sie natürlich, Andrea Berg. Das Ganze in einer etwas neuen Version, der Rekordmix 2026. Und das ist die erste Single-Auskopplung der neuen Edition von Andrea Bergs Best-of-Record-Album, das ebenfalls 2026 seinen 25. Geburtstag feiert. Das Album kann ab dem 26. Juni, sprich ab vorgestern, als Doppel-CD, Vinyl, Carlat-Vinyl, Musikkassette und in attraktiven Bundles unter www.andrea-berg.de und bei Händlern gebucht werden. Und ich denke, das wird sich auch richtig gut verkaufen. Wenn man mal überlegt, dass der Titel, du hast mich 1000 Mal belogen, als er rauskam, gar nicht so erfolgreich gewesen ist in den Charts, wie es mit vielen alten Titeln von Andrea Berg auch war, die wir heute ja noch blind und taub mitsingen können, dann ist das schon ganz interessant, welchen Werdegang diese Titel eben in den Ohren der Hörer gemacht haben. Truckstop kommen jetzt zu uns. Hier ist der Rhythmus der Nacht auf Radio Schlagerparadies, die heißeste Partynacht des Jahres mit Moin Moin für den Lutz aus Wismar. Los geht's.

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1: Die Perlentaucher mit ihrem Hausverbot aus dem letzten Jahr. Das Ding ist richtig eingeschlagen, wobei Perlentaucher ja eigentlich nicht wirklich eine Band im klassischen Sinne sind, sondern ein Projekt von verschiedenen Produzenten, Tontechnikern, Sängern, Sängerinnen, Komponisten, alles was dazugehört. Und die machen dann regelmäßigen Abständen mal einen Titel fertig, der auch immer ausgesprochen tanzbar ist. Manchmal übrigens auch in englischer Sprache, habe ich gesehen. Also die sind da richtig gut und erfolgreich unterwegs. Olaf Berger übrigens auch, Alles oder Dich, sein aktueller Titel. Und den gab es ja heute Morgen auch schon mal zu hören hier bei uns auf Radio Schlagerparadies. Denn ja, der gute Olaf Berger war ja interviewtechnisch am Start. Und jetzt ist er nochmal musikalisch da für den Steffen aus Eisenach. Der hat mir geschrieben in unsere Gruß- und Wunschbox unter radioschlagerparadies.de und er schreibt, was für eine Nacht in seiner Dachwohnung steht die Luft und das ist nicht so richtig zum Feiern. Er meint mal schauen, ob und wann er ein Auge zubekommt. Bis dahin hört er Radioschlagerparadies und dann natürlich den Rhythmus der Nacht und freut sich über viele gute Songs. Gut, dann sagen wir mal, wenn dein Lieblingskünstler Olaf Berger ist, dann gibt's ihn eben auch hier bei uns.

Porzellan auf Sieg aus Österreich, Glitzer und Beton, Julia Reich mit ihrem noch aktuellen Titel hier im Rhythmus der Nacht auf Radio Schlagerparadies. Die heißeste Partynacht des Jahres, zumindest bis jetzt. Vielleicht kommt ja noch eine, die noch ein bisschen heißer ist. Noch haben wir ja nicht Hochsommer. Aber den nächsten Sommer, über den singen wir jetzt gleich, beziehungsweise Matthias Reim tut das für uns und unter anderem für den Jan aus Bremerhaven. Der macht übrigens auch gleich schon mal die Ansage, dass es heftige Gewitter geben kann, die vom Südwesten dann aufziehen. Also wenn ihr da unterwegs seid, auf jeden Fall drauf achten und da nicht in irgendwie so ein Sturmgedöns reinkommen. Musikalisch seid ihr auf jeden Fall hier auf der richtigen Seite im Radioschlagerparadies mit dem Rhythmus der Nacht. Hier ist Matthias Reim nächsten Sommer.

Im Original mal von Chris Wolf gewesen aus den 1980er Jahren. Einer seiner zwei großen Hits, muss man ja ganz einfach mal sagen. Die Version am Strand von Maspalomas 2024 im Disco-Mix von Alex Engel und Joe Steen hier bei uns im Rhythmus. Dennoch, nur weil wir gerade so ein bisschen bei Party sind, gibt es jetzt Sophia Venus, La Ola Musica und bei Sandy Wagner, auch so ein alter Partyschlager-Recke, gibt es eine Runde Eis im Blut hier im Rhythmus der Nacht. La Ola.

Na, das mit dem Italienisch hört sich voll drauf. Die Rosanna Rocci Fiesta Italiana, das ist natürlich ihre Muttersprache. Und als sie angefangen hat, auch auf Deutsch zu singen, hatte sie anfangs auch so ein bisschen Probleme mit dem Deutschen. Da musste man ihr das so ein bisschen in Lautschrift auch vor die Nase halten, damit sie da entsprechend performen konnte. In den 1990er Jahren mittlerweile hat sich das natürlich alles zum Besseren gewandelt. Wo wir gerade so ein bisschen beim italienischen Flair sind, Comezzonino d'Angelo und Marina Marx. Die beiden haben sie ja zusammengetan, einen neuen Titel aufgenommen. Bella Italia e Amore. Und Nino D'Angelo ist ja nun mal Italiener und hat sich tatsächlich entschlossen, jetzt wieder mit seiner Angebeteten nach Italien zu ziehen. Also den Reiterhof in Deutschland zu verkaufen. Das Ding ist mittlerweile verkauft. Ihr könnt mir ja mal verraten, wer von euch das war. Und man hat sich auch ein schönes neues Bauernhaus mit viel Wind ums Haus in Italien, ich glaube in der Toskana, ausgesucht. Musikalisch bleibt er natürlich hier. Bella Italia e Amore. Hier sind Nino D'Angelo und Marina Marx im Rhythmus der Nacht auf Radio Schlagerparadies.

Was für eine geile Zeit hier bei uns. Die heißeste Partynacht des Jahres auf Radio Schlagerpartys im Rhythmus der Nacht. Und das war natürlich die Duettversion Ben Zucker und DJ Ötzi zusammen. Die ergänzen sich eigentlich schon ganz gut. Die könnten vielleicht auch mal wieder was gemeinsam machen. Apropos gemeinsam machen, Anna-Maria Zimmermann und Linda Su haben auch was gemeinsam gemacht, nämlich einen aktuellen Titel. Der heißt Janie in a Bottle. Gibt's jetzt gleich hier und direkt anschließend die aktuelle Nummer von Fantasy. Jeder Tag mit dir. Hier ist der Rhythmus der Nacht. 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

Die Mount Crew mit ihrem Lederhosen Rock'n'Roll hier im Rhythmus der Nacht auf Radio Schlagerparadies. 3:52 Minuten. Das soll es damit eigentlich auch fast schon gewesen sein, von der aktuellen Ausgabe, zumindest in der moderierten Version. Gleich geht's noch weiter mit der unmoderierten Version, noch 2 Stunden lang. Und wir können es natürlich auch wieder hören ab 11 Uhr. Da heißt es dann wieder, wünscht ihr was, eure Grüße und Wünsche am Sonntag hier auf Radio Schlagerpartys. Jetzt gibt's noch die Cinderella, Ella, Ella, Ella, endlich. Das war ich und von der Kathi aus Hannover. Das soll's gewesen sein von meiner Warte aus. Mein Name ist Volker Schaumer. Kommt gut in den Sonntag. Bis zum nächsten Mal. Tschüss und bye bye.

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1: Ich bin Dirk Zeitler. Die aktuelle Hitzewelle hat Deutschland den zweiten Temperaturrekord in Folge beschert. Der Deutsche Wetterdienst registrierte in Möckern-Drewitz in Sachsen-Anhalt am Nachmittag 41,5 Grad und damit den höchsten je bei uns gemessenen Wert.
2: Erst am Freitag hatte der DWD in Saarbrücken-Burbach mit 41,3 Grad die bis dahin höchste Temperatur hierzulande gemessen. Der vorherige Hitzerekord für Deutschland lag bei 41,2 Grad, gemessen am 25. Juli 2019 in Tönesforst und Duisburg-Bahl in Nordrhein-Westfalen. Der bisherige Rekord für die wärmste Nacht in Deutschland seit Beginn der Messungen war in den Nächten auf Donnerstag und auf Freitag in Bad Bergzabern in Rheinland-Pfalz eingestellt worden. Dort fiel die Temperatur jeweils nicht unter 26,2 Grad. Thomas Bleskin, Nachrichtenredaktion.
1: Nach einem erneuten US-Angriff auf Ziele im Iran gibt es Berichte über Explosionen in den mit den USA verbündeten Golfstaaten Kuwait und Bahrain. Die kuwaitische Luftabwehr wehre derzeit feindliche Raketen- und Drohnenangriffe ab, teilte die Armee des Golfstaates mit. Der iranische Sender Press TV berichtete auch über Explosionen in Bahrain. Die US-Streitkräfte hatten zuvor nach eigenen Angaben erneut einen Vergeltungsschlag gegen den Iran verübt. Die Ukraine hat nach eigenen Angaben erneut strategisch wichtige Ziele im russischen Hinterland angegriffen. Der ukrainische Geheimdienst teilte mit, eine für die Treibstoffversorgung Moskaus wichtige Ölpumpstation östlich der Hauptstadt sei von Drohnen getroffen worden.
3: Eine Raketenfabrik in Wolgograd, eine Ölpumpstation für Moskau. Russland spürt dieser Tage immer härter die Kehrseite des von Präsident Putin begonnenen Kriegs gegen die Ukraine. Denn die Einschläge häufen sich. Während der Kreml-Chef nach wie vor behauptet, der Krieg laufe nach Plan, sehen sich die Bürger mit Problemen konfrontiert, die für eine Rohstoffmacht wie Russland eigentlich paradox sind. So gibt es vielerorts keinen Sprit mehr, obwohl Russland einer der größten Ölproduzenten weltweit ist. Der Ärger im Land darüber wächst etwa so schnell wie die Benzinpreise an der Tankstelle. Aus Moskau, André Berlin.
1: Zum Sport. England hat sich bei der Fußball-WM den Gruppensieg gesichert. Das Team von Trainer Thomas Tuchel setzte sich nach einer Leistungssteigerung in Halbzeit 2 mit 2:0 gegen Panama durch. Kroatien gewann zum Abschluss der Gruppenphase gegen Ghana mit 2:1. Beide Länder haben sich ebenfalls für die K.O.-Phase qualifiziert.
0: Das Wetter für Deutschland.
1: Zum Wetter, die aktuelle Vorhersage des Deutschen Wetterdienstes. Heute wechselnd bewölkt mit längerem Sonnenschein. Im Tagesverlauf gebietsweise teils schwere Gewitter mit erhöhter Unwettergefahr durch schwere Sturmböen, heftigen Starkregen und großen Hagel. Höchstwerte von Franken bis Brandenburg 39 bis 41 Grad, sonst 32 bis 38 Grad. An der Küste etwas kühler. Zum Wochenbeginn dann wechselhafter und nur noch Werte bis 30 Grad.
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1: Ich bin Dirk Zeitler. Die aktuelle Hitzewelle hat Deutschland den zweiten Temperaturrekord in Folge beschert. Der Deutsche Wetterdienst registrierte in Möckern-Drewitz in Sachsen-Anhalt am Nachmittag 41,5 Grad und damit den höchsten je bei uns gemessenen Wert.
2: Erst am Freitag hatte der DWD in Saarbrücken-Burbach mit 41,3 Grad die bis dahin höchste Temperatur hierzulande gemessen. Der vorherige Hitzerekord für Deutschland lag bei 41,2 Grad, gemessen am 25. Juli 2019 in Tönesforst und Duisburg-Bahl in Nordrhein-Westfalen. Der bisherige Rekord für die wärmste Nacht in Deutschland seit Beginn der Messungen war in den Nächten auf Donnerstag und auf Freitag in Bad Bergzabern in Rheinland-Pfalz eingestellt worden. Dort fiel die Temperatur jeweils nicht unter 26,2 Grad. Thomas Pleskin, Nachrichtenredaktion.
1: Nach einem erneuten US-Angriff auf Ziele im Iran gibt es Berichte über Explosionen in den mit den USA verbündeten Golfstaaten Kuwait und Bahrain. Die kuwaitische Luftabwehr wehre derzeit feindliche Raketen- und Drohnenangriffe ab, teilte die Armee des Golfstaates mit. Die US-Streitkräfte hatten zuvor nach eigenen Angaben erneut einen Vergeltungsschlag gegen den Iran verübt. Die Ukraine hat nach eigenen Angaben erneut strategisch wichtige Ziele im russischen Hinterland angegriffen. Der ukrainische Geheimdienst teilte mit, eine für die Treibstoffversorgung Moskaus wichtige Ölpumpstation östlich der Hauptstadt sei von Drohnen getroffen worden.
3: Eine Raketenfabrik in Wolgograd, eine Ölpumpstation für Moskau. Russland spürt dieser Tage immer härter die Kehrseite des von Präsident Putin begonnenen Kriegs gegen die Ukraine. Denn die Einschläge häufen sich. Während der Kreml-Chef nach wie vor behauptet, der Krieg laufe nach Plan, sehen sich die Bürger mit Problemen konfrontiert, die für eine Rohstoffmacht wie Russland eigentlich paradox sind. So gibt es vielerorts keinen Sprit mehr, obwohl Russland einer der größten Ölproduzenten weltweit ist. Aus Moskau, André Berlin.
1: Zum Sport. England hat sich bei der Fußball-WM den Gruppensieg gesichert. Das Team setzte sich mit 2:0 gegen Panama durch. Kroatien gewann zum Abschluss der Gruppenphase gegen Ghana mit 2:1. Beide Länder haben sich ebenfalls für die K.O.-Phase qualifiziert. Portugal hat den Gruppensieg verpasst. Gegen Kolumbien kam das Team von Cristiano Ronaldo nur zu einem sehr glücklichen 0:0. Die Demokratische Republik Kongo hat sich mit einem 3:1-Sieg gegen Usbekistan als achte afrikanische Mannschaft für die K.O.-Phase qualifiziert.
0: Das Wetter für Deutschland.
1: Zum Wetter, die aktuelle Vorhersage des Deutschen Wetterdienstes. Heute wechselnd bewölkt mit längerem Sonnenschein. Im Tagesverlauf gebietsweise teils schwere Gewitter mit erhöhter Unwettergefahr durch schwere Sturmböen, heftigen Starkregen und großen Hagel. Höchstwerte von Franken bis Brandenburg 39 bis 41 Grad, sonst 32 bis 38 Grad. An der Küste etwas kühler. Zum Wochenbeginn dann wechselhafter und nur noch Werte bis 30 Grad.
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1: Ich bin Uli Reitinger. Die aktuelle Hitzewelle hat Deutschland den zweiten Temperaturrekord in Folge beschert. Der Deutsche Wetterdienst registrierte in Möckern-Drewitz in Sachsen-Anhalt am Nachmittag 41,5 Grad und damit den höchsten je bei uns gemessenen Wert.
2: Erst am Freitag hatte der DWD in Saarbrücken-Burbach mit 41,3 Grad die bis dahin höchste Temperatur hierzulande gemessen. Der bisherige Rekord für die wärmste Nacht in Deutschland seit Beginn der Messungen war in den Nächten auf Donnerstag und auf Freitag in Bad Bergzabern in Rheinland-Pfalz eingestellt worden. Dort fiel die Temperatur jeweils nicht unter 26,2 Grad. Thomas Pleskin, Nachrichtenredaktion.
1: Spirituosen wie Rum, Wodka und Korn sollen nach Plänen des Finanzministeriums ab dem kommenden Jahr höher besteuert werden. Genaue Angaben machte ein Sprecher nicht. Aber das Redaktionsnetzwerk Deutschland berichtet, dass es eine Erhöhung um satte 20% geben soll, von 13,03 Euro auf 15,64 Euro je Liter Reinalkohol. Mit der Anhebung der Alkoholsteuer und auch der Tabaksteuer will die Regierung Lücken im Haushalt schließen. Die Ukraine hat nach eigenen Angaben erneut strategisch wichtige Ziele im russischen Hinterland angegriffen. Der ukrainische Geheimdienst teilte mit, eine für die Treibstoffversorgung Moskaus wichtige Ölpumpstation östlich der Hauptstadt sei von Drohnen getroffen worden.
3: Eine Raketenfabrik in Wolgograd, eine Ölpumpstation für Moskau. Russland spürt dieser Tage immer härter die Kehrseite des von Präsident Putin begonnenen Kriegs gegen die Ukraine. Denn die Einschläge häufen sich. Während der Kreml-Chef nach wie vor behauptet, der Krieg laufe nach Plan, sehen sich die Bürger mit Problemen konfrontiert, die für eine Rohstoffmacht wie Russland eigentlich paradox sind. So gibt es vielerorts keinen Sprit mehr, obwohl Russland einer der größten Ölproduzenten weltweit ist. Aus Moskau, André Berlin.
1: Und noch zum Sport. England hat sich bei der Fußball-WM den Gruppensieg gesichert. Das Team setzte sich mit 2:0 gegen Panama durch. Kroatien gewann zum Abschluss der Gruppenphase gegen Ghana mit 2:1. Hier sind beide Nationen weitergekommen in die K.O.-Phase. Portugal hat den Gruppensieg verpasst. Gegen starke Kolumbianer kam das Team von Cristiano Ronaldo nur zu einem 0:0. Die Portugiesen sind trotzdem weiter, genauso wie Kolumbien und die Demokratische Republik Kongo nach einem 3:1-Sieg gegen Usbekistan.
0: Das Wetter für Deutschland.
1: Das Wetter, die aktuelle Vorhersage des Deutschen Wetterdienstes. Heute wird es nochmal sehr heiß mit Höchstwerten über 40 Grad. Dabei ziehen aber immer mehr Wolken auf und später herrscht dann wieder Unwettergefahr. Sturmböen, heftiger Starkregen, großer Hagel, alles möglich. Im Osten und Südosten bleibt es doch am längsten sonnig und trocken. Zum Wochenbeginn wird es dann wechselhafter, die Temperaturen gehen langsam zurück und die Unwettergefahr bleibt uns noch ein wenig erhalten.

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2: Ich bin Uli Reitinger. Ein Temperaturrekord von 41,5 Grad und der nächste Höchstwert ist schon in Sicht. Für heute sagt der Deutsche Wetterdienst Temperaturen von bis zu 42 Grad voraus. Der Wetterdienst erwartet Unwetterpotenzial durch heftigen Starkregen, schwere Sturmböen und großen Hagel. Auch extremes Unwetter mit bis zu 50 Litern pro Quadratmeter sei nicht ausgeschlossen, heißt es. US-Streitkräfte haben nach eigenen Angaben erneut einen Vergeltungsschlag gegen den Iran verübt. Mehrere Ziele, darunter Luftabwehrstellungen, Drohnenlager und Überwachungsinfrastruktur, seien angegriffen worden, teilte das zuständige Regionalkommando mit. Es ist der zweite US-Angriff auf den Iran seit der Unterzeichnung des Rahmenabkommens zwischen den beiden Ländern Mitte Juni.
3: Ausgangspunkt der Unruhe ist die Frage, wer kontrolliert den Schiffsverkehr durch die Straße von Hormuz. Der Iran sieht die Kontrolle bei sich und hat diesem Anspruch offenbar mit einer Drohne Nachdruck verliehen. Die USA bewerteten das als Verstoß gegen die vereinbarte Waffenruhe und flogen die Luftangriffe. Die iranischen Revolutionsgarden antworteten nach eigenen Angaben mit Angriffen auf US-Ziele in der Region. Beide Seiten machten aber deutlich, an keiner weiteren neuen militärischen Eskalation interessiert zu sein. Aber auch ein dauerhaftes Friedensabkommen ist noch nicht in Sicht. Jan-Henner Reitze, Nachrichtenredaktion.
2: Von den Beratungen des Koalitionsausschusses in der kommenden Woche werden die Forderungen nach Reformen lauter. Dabei geht es vor allem um Gesundheit, Pflege und die Rente. Aus Politik und Wirtschaft kommen Appelle, die Vorhaben jetzt entschlossen anzugehen.
4: Die Chefin der Wirtschaftsweisen Schnitzer sieht bei der Rente ein ermutigendes Signal und fordert auch bei Gesundheit und Pflege mehr Reformbereitschaft. Altbundespräsident Gauck mahnt, die Politik müsse nach der Analyse der Probleme nun handeln und notwendige Einschnitte überzeugend begründen. Thomas Bleski, Nachrichtenredaktion.
2: Zum Sport. In einer dramatischen Schlussphase hat sich Österreich bei der Fußball-WM für die K.O.-Runde qualifiziert. Gegen Algerien reichte ein Punkt. Die Algerier gingen in der dritten Minute der Nachspielzeit mit 3:2 in Führung. Aber der Österreicher Kalajdzic setzte nochmal 3 Minuten später mit seinem 3:3 Ausgleich den Schlusspunkt. Beide Teams sind weiter. Genauso wie Argentinien nach einem 3:1 gegen Jordanien. In Gruppe L zogen England, Kroatien und Ghana ins 16. Finale ein. Und in Gruppe K sind Kolumbien, Portugal und die Demokratische Republik Kongo weiter.
1: Das Wetter für Deutschland.
2: Die aktuelle Vorhersage des Deutschen Wetterdienstes. Heute wird es nochmal sehr heiß mit Höchstwerten über 40 Grad. Dabei ziehen aber auch immer mehr Wolken auf und später herrscht dann wieder Unwettergefahr. Sturmböen, heftiger Starkregen und große Hagel sind möglich. Im Osten und Südosten bleibt es noch am längsten sonnig und trocken. Zum Wochenbeginn wird es dann wechselhafter insgesamt. Die Temperatur geht langsam zurück und die Unwettergefahr bleibt uns noch ein wenig erhalten.
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6: Ist denn der Kaffee schon fertig? Na, kann dieser Sonntagmorgen ja kommen. Ich bin Herbert Pjede. Schönen guten Morgen.
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die Strandjungs. So heiß wie die Sonne. Heute ist Sonntag. Heute ist der 28. Juni und es ist der letzte Tag dieser furchtbaren Hitzewelle, die uns in Deutschland die ganze Woche schon heimgesucht hat. Heute geht's nochmal richtig hoch. Ihr habt's gehört in der Wettervorhersage, teilweise bis über 40 Grad, aber dann, ab morgen wird's günstiger und wieder kühler, so um die Mitte 20 Grad. Das kann man doch gut aushalten. Dann heißt es einmal kräftig durchatmen. Und heute halten wir noch durch mit guter Musik und kühlem Kopf. Hier ist Radio Schlagerparadies. Guten Morgen.

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Matthias Reim. Verdammt, ich lieb dich. Radio Schlagerpredis am Sonntagmorgen. Ja, und er war auch schon kräftig aktiv in Euskirchen und hat Heinz und Brigitte Heiden geweckt und ihnen vielleicht gesagt, hört Radio Schlagerparadies und wünscht euch mal was. Und die beiden haben das prompt gemacht. Sie wünschen uns allen einen schönen Sonntag und sich Musik von den Nockies. Der neue Song heißt 1.

3 Minuten nach 7:30 bei Radio Schlagerparadies am Sonntagmorgen. Guten Morgen, wenn ihr jetzt Radio hört, kurz nach 7:30, dann seid ihr die echten Frühaufsteher. Wir feiern euch mit guter Musik, ein paar Infos und versuchen euch den Sonntagmorgen beim Frühstück geschmacklich gut anzureichern. Was für ein Satz. Hier kommt Howard Carpendale, Tür an Tür mit Alice. Und danach gibt's Musik von unserer lieben Niki.

Jenny mit der Tanz, das war die Niki aus Bayern. Habt ihr auch die Nase voll von den Nachrichten? Es gibt ja eigentlich nur schlechte Nachrichten, Katastrophen, Hitzewellen. Da tut's manchmal ganz gut, auch mal den Kopf mehr oder weniger abzuschalten und sich an Nachrichten zu erfreuen, die positiv sind. Und da gibt's eine Webseite, die ich euch da empfehlen kann. Sie heißt goodnews.eu und darauf gibt's nur gute Nachrichten aus verschiedenen Bereichen und die bauen einen so ein bisschen für den Tag wieder auf. Das kann auch Musik. Zum Beispiel so ein Titel wie Tommy Steiner, Das Leben ist schön.

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Annemarie Eifeld, vis-à-vis, hier ist das Schlagerfrühstück bei Radio Schlagerpartys am Sonntag. Üblicherweise natürlich mit Antje Klann. Die ist aber heute verhindert, deswegen bin ich für sie eingesprungen. Ihr müsst aber auf Antje nicht verzichten, denn jetzt kommt sie musikalisch. Marc Peidel aus Wasserburg am Bodensee hat uns in die Gruß- und Wunschbox geschrieben. Guten Morgen, liebes Radio Schlagerpartys-Team. Vielen Dank für die tolle Musik. Er hat sich Nimm deinen Koffer und dein Geh ausgesucht. Und hier ist Antje Klann. Nicht am Mikrofon, nicht am Sprechermikrofon, aber am Musikmikrofon.

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2: Ich bin Uli Reitinger. Die Hitzewelle hat uns weiter fest im Griff. Gestern wurde bereits der zweite Allzeitrekord binnen zwei Tagen aufgestellt. Mit 41,5 Grad war es in Deutschland noch nie so heiß wie gestern in Mückern-Drewitz in Sachsen-Anhalt. Heute könnte es mit Werten über 42 Grad noch mal heißer werden. Aber es drohen auch landesweit heftige Gewitter. Heute erwartet der Wetterdienst Unwetterpotenzial durch heftigen Starkregen, schwere Sturmböen und großen Hagel. Spirituosen könnten vom kommenden Jahr an deutlich teurer werden. Das Finanzministerium bereitet eine höhere Steuer auf hochprozentigen Alkohol vor.
3: Nach einem Bericht des Redaktionsnetzwerks Deutschland sollen die Steuern auf Rum, Wodka, Korn und Co. zum Jahresbeginn 2027 um 20% steigen. Höher besteuert werden sollen außerdem Sekt, Champagner, Likörweine und Alkopops. Das Finanzministerium bestätigte einen Gesetzentwurf, verwies bei Einzelheiten aber auf die noch laufenden Abstimmungen. Thomas Bleskin, Nachrichtenredaktion.
2: US-Streitkräfte haben nach eigenen Angaben erneut einen Vergeltungsschlag gegen den Iran verübt. Mehrere Ziele, darunter Luftabwehrstellungen, Drohnenlager und Überwachungsinfrastruktur, seien angegriffen worden, teilte das zuständige Regionalkommando mit. Es ist der zweite US-Angriff auf den Iran seit der Unterzeichnung des Rahmenabkommens zwischen den beiden Ländern Mitte Juni. Zum Sport. Bei der Fußball-WM ist das 16. Finale komplett. Die letzten Tickets zogen Österreich und Algerien, die sich 3:3 getrennt haben. Argentinien gewann gegen Jordanien 3:1. Weiter sind auch Kolumbien und Portugal nach einem 0:0 und die Demokratische Republik Kongo durch ein 3:1 gegen Usbekistan. In Gruppe K gewann England gegen Panama mit 2:0 und Kroatien setzte sich gegen Ghana mit 2:1 durch. England, Kroatien und Ghana ziehen in die K.O.-Runde ein.
4: Frankreich, Spanien, Argentinien oder Brasilien, die großen Fußballnationen haben bisherhin nicht enttäuscht. Und auch ein Fußballzwerg jubelt. Kap Verde sorgt für eine Sensation, wie es sie in der WM-Geschichte selten gegeben hat. Der kleine Inselstaat schafft mit 3 Unentschieden den Einzug in die K.O.-Runde und trifft dort auf Lionel Messi. Auch die FIFA ist zufrieden. Über 3,6 Millionen Menschen besuchten die bisherigen WM-Spiele, ein Rekord. Aus New York, Thomas Bremser.
2: Heute Abend gibt's bereits das erste 16. Finale. Südafrika trifft um 21 Uhr auf Kanada.
1: Das Wetter für Deutschland.
2: Die aktuelle Vorhersage des Deutschen Wetterdienstes. Die Hitzewelle hat uns heute noch fest im Griff. Wir steuern sogar auf den 3. Temperaturrekord binnen 3 Tagen zu. Der Wetterdienst erwartet heute bis zu 42 Grad. Außerdem nimmt die Unwettergefahr zu. Fast im ganzen Land kann es uns erwischen. Es ist mit schweren Gewittern, Starkregen, Hagel und schweren Sturm- und Orkanböen zu rechnen. Im Osten bleibt es am längsten sonnig und trocken. Die Unwettergefahr bleibt uns auch morgen erhalten. Dann gehen die Temperaturen auch langsam wieder zurück.
0: Also es heißt durchhalten, heute noch ein neuer Tag beginnt und die passende Musik dazu haben wir. Ich bin Herbert Piede.
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1: 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Der unvergessene Gunter Gabriel, König der Trams. Für alle, die am Sonntagmorgen auch schon früh wach sind, ihr könnt euch natürlich bei uns auch was wünschen und Grüße verschicken. Am besten über unsere WhatsApp-Leitung, die 06805-699-110. Darauf aber bitte nur gesprochene Grüße. Wenn ihr Text verfassen wollt, dann geht auf unsere Homepage schlagerparadies.de. Michaela Koller aus Nürnberg hört Radio Schlagerparadies übers Internet. Wünscht uns einen schönen Morgen und möchte die Liebe ihres Lebens grüßen, nämlich dazu ihren Mann und auch die Eva mit Andrea Berg. Die Gefühle haben Schweigepflicht.

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1: Pietro Basile zum Frühstück am Sonntagmorgen hier bei Radio Schlagerpartys. Gestern war Siebenschläfertag. Und ihr kennt ja wahrscheinlich die Bauernregel, dass so wie das Wetter am Siebenschläfer ist, wird es 7 Wochen anhalten. Meine Güte, wie gut, dass diese Bauernregel wissenschaftlich nicht belegt ist. Darauf hat der Deutsche Wetterdienst nochmal hingewiesen und uns die Panik so ein bisschen genommen. Denn das wäre ja wirklich grauenvoll. Im Gegenteil, ab morgen wird es ja wieder milder und kühler, Temperaturen so Mitte 20 Grad. Das lässt sich dann doch wieder besser aushalten.

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Hier ist Radio Schlagerparadies am Sonntagmorgen. Die Quecksilbersäule steigt so langsam an und Claudia Stadler aus Kirchheim, ich glaube, ihr ist auch schon ziemlich warm. Sie wünscht uns allen einen guten Morgen, einen wunderschönen Sonntag und gute Erholung, schreibt sie, bei den hohen Temperaturen. Ihr Musikwunsch kommt von den Amigos, der Pharao.

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1: Die deutsche Fußballnationalmannschaft begibt sich heute schon wieder auf Reisen. Das Team fliegt nach dem Abschlusstraining vom WM-Quartier in Winston-Salem nach Boston. Dort wartet morgen im Sechzehntelfinale Paraguay. Thomas Bremser berichtet für uns aus den USA. Thomas, jetzt sind einige deutsche Fans ja schon besorgt nach der Pleite gegen Ecuador. Kannst du uns diese Sorgen nehmen?
2: Ja, ich persönlich jetzt nicht, aber Sportdirektor Rudi Völler.
3: Der Glaube ist da, dass wir am Montag alles rausholen und ein richtig gutes Spiel machen und natürlich in die nächste Runde einziehen.
2: Völler sagt, natürlich wollten die Spieler gegen Ecuador auch gewinnen, aber wenn man schon vor dem Spiel sicher weiter ist, dann steckt sowas im Hinterkopf. Dann gibt man vielleicht ein paar Prozente weniger auf dem Platz und das kann sich Deutschland eben nicht leisten.
1: Wie könnten die Südamerikaner unserem Team denn Probleme bereiten?
2: Ja, die werden sehr körperlich spielen, wie schon Ecuador und auch die Elfenbeinküste. Damit haben einige bisher Probleme gehabt aus dem deutschen Team. Jamal Musiala zum Beispiel lag oft auf dem Boden. Das Dreamteam Wirtz Musiala ist ohnehin noch nicht wirklich angekommen bei dieser WM, sieht auch Rudi Völler so.
3: Das wissen auch die Spieler, dass da noch ein bisschen Luft nach oben ist. Es fehlt nicht mehr viel, dass die nur richtig zündeln.
2: Bei anderen Teams drehen die jungen Wilden schon mächtig auf, wie Lamine Yamal bei Spanien oder Ousmane Dembélé bei Frankreich, auf den wir in einem möglichen Achtelfinale ja treffen können.
1: Ja, kann man sich gut vorstellen. Wie sehen jetzt die nächsten Stunde und der nächste Tag aus für das deutsche Team bis zum Spiel?
2: Ja, heute wird das Team in Winston-Salem wie immer ein Abschlusstraining absolvieren und dann geht es mit dem Flieger nach Boston, rund 2 Stunden. Beziehungsweise nach Foxborough, das liegt bei Boston. Football- und Tom Brady-Fans dürften das kennen. Seit über 20 Jahren ist das Gillette Stadium nämlich die Heimat der New England Patriots. Dort wird unter anderem Julian Nagelsmann am Abend vor die Weltpresse treten, also in der deutschen Nacht. Das Spiel beginnt dann bei Boston um 16.30 Uhr nachmittags. Wettervorhersage ganz angenehm, 26 Grad und trocken.
1: Das hört sich gut an. Nur noch einen Tag, dann geht's für Deutschland zum ersten Mal um alles bei dieser Fußball-WM Deutschland gegen Paraguay. Morgen Abend ab 22.30 Uhr.
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Hallo und einen schönen guten Morgen aus Homburg. Ich wünsche mir das Lied von Maite Kelly, Der Morgen danach. Und grüße damit alle, die wie ich heute auch arbeiten müssen. Gruß vom Taxifahrer Stefan aus Homburg. Sah.

0: 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Jetzt haben wir einen aktuellen, die neue Nummer von Norman Langen, Die Liebe schafft das schon.
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0: Es ist 9 Uhr.
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2: Ich bin Uli Reitinger. Der deutschlandweite Hitzerekord von 41,5 Grad, gemessen gestern in Möckern-Drewitz in Sachsen-Anhalt, könnte heute noch einmal übertroffen werden. In der Lausitz erwartet der Deutsche Wetterdienst bis zu 42 Grad. Gleichzeitig soll die Hitzewelle heute zu Ende gehen mit der Gefahr von extremen Unwettern.
3: An 46 Messstationen in Deutschland hat es gestern 40 Grad oder mehr gegeben. An insgesamt 250 wurden so hohe Temperaturen gemessen wie noch nie. So eine große Zahl an Rekorden wird es wohl heute nicht noch einmal geben. Die ganz große Hitze liegt noch über dem Osten und Südosten. Sonst wird es nicht mehr ganz so heiß. Stattdessen kann es Gewitter mit Starkregen, Sturmböen und großen Hagelkörnern geben. Jan-Henner Reitze, Nachrichtenredaktion.
2: Die gestiegenen Großhandelspreise haben sich bislang kaum auf die Gasrechnungen der Haushalte ausgewirkt. Das haben Berechnungen des Vergleichsportals Verivox ergeben. Die Gaspreise waren im Großhandel wegen der angespannten Lage im Nahen Osten angestiegen. Trotzdem können Millionen Gaskunden im laufenden Jahr mit sinkenden Kosten im Vergleich zum Vorjahr rechnen, heißt es in einer Verivox-Analyse. Demnach muss ein Durchschnittshaushalt rund 4% weniger zahlen. Energieversorger sichern ihre Gasbeschaffung langfristig ab. Vor den Beratungen des Koalitionsausschusses in der kommenden Woche werden die Forderungen nach Reformen immer lauter. Dabei geht es vor allem um Gesundheit, Pflege und um die Rente. Aus Politik und Wirtschaft kommen Appelle, die Vorhaben jetzt entschlossen anzugehen.
4: Die Chefin der Wirtschaftsweisen Schnitzer sieht bei der Rente ein ermutigendes Signal und fordert auch bei Gesundheit und Pflege mehr Reformbereitschaft. Zugleich gibt es Streit über die Rentenpläne. Während SPD-Politiker den Erhalt der abschlagsfreien Rente nach 45 Beitragsjahren fordern, drängt die Union auf eine möglichst schnelle Abschaffung der sogenannten Rente mit 63. Thomas Bleskin, Nachrichtenredaktion.
2: Und noch zum Fußball. Bei der WM sind in den letzten Stunden die letzten Tickets fürs Sechzehntelfinale vergeben worden. In Gruppe L spielten Panama-England 0-2 und Kroatien-Ghana 2-1. England, Kroatien und Ghana sind weiter. In Gruppe K spielten Kolumbien gegen Portugal 0-0 und die Demokratische Republik Kongo gegen Usbekistan 3-1. Damit sind Kolumbien, Portugal und auch Kongo weiter. Und schließlich noch die Ergebnisse aus Gruppe J. Jordanien gegen Argentinien 1-3 und Algerien, Österreich 3-3. Argentinien, Österreich und Algerien stehen im Sechzehntelfinale.
1: Das Wetter für Deutschland.
2: Die aktuelle Vorhersage des Deutschen Wetterdienstes. Die Hitzewelle hat uns heute noch fest im Griff. Wir steuern sogar auf den dritten Temperaturrekord binnen 3 Tagen zu. Der Wetterdienst erwartet heute bis zu 42 Grad. Außerdem nimmt die Unwettergefahr zu. Fast im ganzen Land kann es uns erwischen. Es ist mit schweren Gewittern, Starkregen, Hagel und schweren Sturm- und Orkanböen zu rechnen. Im Osten bleibt es am längsten sonnig und trocken. Die Unwettergefahr bleibt uns auch morgen erhalten. Dann gehen die Temperaturen auch langsam wieder zurück.
0: Guten Morgen, lasst uns gemeinsam gut gelaunt in diesen Sonntag starten. Ich bin Herbert Pschiede. Hallo.
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Vogelhoben von Martin Mann. Hier ist Radio Schlagerparadies. 8:50 am Sonntagmorgen. Wir spielen eure Musik und geben gerne eure Grüße weiter. Angelika Wendler aus Bünde zum Beispiel hat in unsere Gruß- und Wunschbox geschrieben. Sie grüßt ihre Schwester mit dem Titel von Schwesterherz, Papa wollte Jungs.

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Gute Nachricht für alle Kaffeetrinker. Die großen Supermarktketten senken die Preise für Markenkaffee. Viele Sorten werden im deutschen Handel günstiger angeboten, wie eine Umfrage der Nachrichtenagentur dpa ergeben hat. Die jüngsten Senkungen sind Teil einer schrittweisen Entspannung. Im Oktober 25 hatten große Ketten die Preise ihrer Eigenmarken erstmals nach längerer Zeit leicht gesenkt. Im Mai 2026 folgte eine weitere Runde mit Abschlägen von bis zu 50 Cent je Packung. Aber trotz der jüngsten Entspannung liegt das Preisniveau nach Angaben des Statistischen Bundesamtes weiterhin deutlich über dem von 2020.

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René Ulbricht, Josephine, hier ist Radio Schlagerparadies am Sonntagmorgen. Und schon haben wir den nächsten Musikwunsch. Er kommt aus dem Landkreis Meißen in Sachsen, genauer gesagt aus Großenhain von der Manuela Woll. Sie wünscht sich Jens Bogner mit Ohne Garantie und wünscht uns allen ein bisschen Freude an diesem, wie sie sagt, unerträglich heißen Sonntag. Haltet schon durch, wir haben es bald geschafft, schreibt die Manuela, und da kann ich ihr nur recht geben. Haltet durch, denn morgen wird's erheblich kühler.

0: tausend Gründe.
1: Viele Fachleute sagen, er ist der beste Mittelstürmer, den es gerade gibt auf der ganzen Welt. Harry Kane, Englands Nationalspieler, schon 117 Mal ist er für die Three Lions aufgelaufen. Und auch gestern im Spiel gegen Panama hat er ein Tor erzielt, nämlich das zum Endstand von 2:0. Aber wenn man sich die Szene seines Tors genau ansieht, denkt man, irgendwie fehlt da doch was, oder? Denn er ist auch Mannschaftsführer bei den Engländern und die tragen ja in der Regel eine Binde am Arm. Aber Harry Kane trug zum 2:0-Zeitpunkt keine. Ursache, er hatte die Kapitänsbinde einfach in der Kabine vergessen. Die Gelegenheit, die nachträglich anzubringen, nahm man dann in der Trinkpause wahr. Ein Mannschaftsbetreuer war in die Kabine gespurtet und hatte die Binde für Kane geholt. Das hat keine Folgen, das Tor wird weder aberkannt, noch gibt es sonst irgendeine Strafe. Aber es war schon ein kleiner Schreckmoment für den besten Mittelstürmer der Welt.

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besungen von Piero Lombardi hier bei Radio Schlagerpartys. Jetzt gibt's was Neues von Sonja Liebing, schon längst verliebt, und danach Nick P. und Anna-Maria Zimmermann hier im Schlagerfrühstück.

0: Es ist kurz nach 10.
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2: Ich bin Uli Reitinger. Ein Temperaturrekord von 41,5 Grad und der nächste Höchstwert ist schon in Sicht. Für heute sagt der Deutsche Wetterdienst Temperaturen von bis zu 42 Grad voraus, aber es drohen auch landesweit heftige Gewitter. Der Wetterdienst erwartet Unwetterpotenzial durch heftigen Starkregen, schwere Sturmböen und großen Hagel. Auch extremes Unwetter mit bis zu 50 Litern pro Quadratmeter sei nicht ausgeschlossen. Die Spritpreise sind durch den Iran-Krieg explodiert. Auch beim Gas gingen die Preise im Großhandel deutlich nach oben. Dennoch registriert das Vergleichsportal Verivox beim Gas bisher keine Preissteigerungen für Verbraucher in Deutschland. Ganz im Gegenteil, über das Jahr gesehen werden sogar sinkende Kosten erwartet.
3: Ähnlich wie der Ölpreis sind auch die Großhandelspreise für Gas durch den Iran-Krieg in die Höhe geschossen, von 30 Euro pro Megawattstunde auf bis zu 66 Euro. Die meisten Verbraucher haben davon nichts mitbekommen, weil die Preise, die sie zahlen, in langfristigen Verträgen festgelegt sind, anders als beim Tanken, wo die Preise stark schwanken. Je nach Tarif können laut Verivox sogar gut 11 Millionen Haushalte dieses Jahr damit rechnen, dass ihre Gasrechnung etwas niedriger ausfällt. Neukunden müssen dagegen mehr zahlen, im Schnitt 10,5%. Jan-Henner Reitzer, Nachrichtenredaktion.
2: US-Streitkräfte haben nach eigenen Angaben erneut einen Vergeltungsschlag gegen den Iran verübt. Mehrere Ziele, darunter Luftabwehrstellungen, Drohnenlager und Überwachungsinfrastruktur, seien angegriffen worden, teilte das zuständige Regionalkommando mit. Grund sei ein Angriff des Irans auf einen Frachter gewesen. Es ist der zweite US-Angriff auf den Iran seit der Unterzeichnung des Rahmenabkommens zwischen den beiden Ländern Mitte Juni. Zum Fußball. Die deutsche Nationalmannschaft bereitet sich auf ihr erstes K.O.-Spiel bei einer Weltmeisterschaft seit dem Finale von Rio vor. Im Sechzehntelfinale in Boston wartet Paraguay. Machbar, sagt Sportdirektor Rudi Völler.
4: Der Glaube ist da, dass wir am Montag alles rausholen, dass wir absolut ans Limit gehen, was ja auch selbstverständlich ist, und ein richtig gutes Spiel machen und natürlich in die nächste Runde einziehen wollen.
2: Seit heute Morgen ist das Sechzehntelfinale komplett. Die letzten Tickets zogen Argentinien, Österreich, Algerien, Kolumbien, Portugal, die Demokratische Republik Kongo und England, Kroatien und Ghana.
1: Das Wetter für Deutschland.
2: Die aktuelle Vorhersage des Deutschen Wetterdienstes. Die Hitzewelle hat uns heute noch fest im Griff. Wir steuern sogar auf den dritten Temperaturrekord binnen 3 Tagen zu. Der Wetterdienst erwartet heute bis zu 42 Grad. Außerdem nimmt die Unwettergefahr zu. Fast im ganzen Land kann es uns erwischen. Es ist mit schweren Gewittern, Starkregen, Hagel und schweren Sturm- und Orkanböen zu rechnen. Im Osten bleibt es am längsten sonnig und trocken. Die Unwettergefahr bleibt uns auch morgen erhalten. Dann gehen die Temperaturen auch langsam wieder zurück.
0: 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Wir begrüßen auch die späteren Morgenmuffel oder Frühaufsteher jetzt um kurz nach 10 bei Radio Schlagerparadies. Ich bin Herbert Piede.
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gleich nach 11 geht's hier richtig los mit euren Musikwünschen und Grüßen bei Volker Schommer und der Sendung Wünsch dir was. Aber auch jetzt erfüllen wir schon in dieser Stunde auch Musikwünsche und schicken eure Grüße über den Äther. Johannes Mainzer hat zum Beispiel aus Merzig geschrieben, hört Radio Schlagerparadies über DAB+, grüßt alle, die ihn kennen und wünscht einen schönen Sonntag und sich wünschte und damit auch uns Venedig, Love is in the Air mit Vanessa Mai. In einer

Mischa Kowa, meine Träume. Wenn er von einem leckeren Kaffee träumt, ganz besonders am Wochenende, wo man Zeit hat, den so richtig zu genießen, dann habe ich einen Tipp für euch. Wir alle wissen, dass Kaffee länger frisch bleibt, wenn er trocken und kühl gelagert wird. Das heißt aber nicht, dass der Kühlschrank der ideale Aufbewahrungsort ist. Ganz im Gegenteil, so schnell der Kaffee seine eigenen Aromen verliert, so schnell nimmt er Fremde auf. Lagert er zum Beispiel unmittelbar neben Käse, Wurst oder Zwiebeln, kann sich das in einem veränderten Kaffeegeschmack niederschlagen. Stellt euch vor, der Kaffee schmeckt nach Wurst oder nach Käse. Also den Kaffee kühl und trocken lagern, aber der Kühlschrank ist nicht der richtige Ort.

Sumida Rossi mit Tikiero bei Radio Schlagerpartys. Es ist Sonntagmorgen, kurz nach 10:30, Zeit aufzustehen. Wer jetzt noch im Bett liegt, der verpennt den halben freien Sonntag. Ganz anders hat das Barbara Jaworski gemacht. Sie ist nämlich schon auf und hat sich gemeldet. Sie wohnt in Hohenmölsen, liegt in Sachsen-Anhalt und grüßt ihren Mann Roy mit Olli P. Song »Nie mehr allein«.

Yusuf Inger, komm und spiel mit mir. Und die Fachleute haben es erkannt, das war natürlich die Version auf Deutsch des englischen Songs Trojan Horse von der niederländischen Gruppe Love. Jetzt gibt's eine Überdosis Glück. Ich hoffe, ihr habt die auch schon, seid gut in den Sonntag reingekommen hier bei Radio Schlagerparadies. Hier sind Fuchs.

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Nancy Sue mit Aloha Hey. Und welche Musik passt besser zu einem solchen Sonntag wie heute Morgen? Das war's schon fast mit dem Schlagerfrühstück. Gleich geht's zum Kollegen Volker Schommer mit Wünsch dir was, und der erfüllt wieder im Akkord quasi eure Musikwünsche und schickt eure Grüße in die große, weite Welt. Also bemüht euch, ob über WhatsApp oder über unsere Homepage. Ihr werdet sicherlich den richtigen Weg dafür finden. Ich bin Herbert Piede, wünsche euch noch einen tollen Sonntag und denkt dran, morgen wird's kühler. Bis bald und malet gut.

0: Das heißt, es ist das Wochenende des Jahres. Ihr seid mit dabei mit euren Grüßen und Wünschen hier auf Radio Schlager Paradies. Mein Name ist Volker Schommer. Hallo.
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Ja, genau, die Beatrice Egli. Au revoir, sagt die schon. Das möchte der eine oder andere sicherlich hierzulande auch gerade tun. Bei den Temperaturen draußen macht ja irgendwie überhaupt keinen Spaß mehr. Hilft aber nichts. Wir sind für euch mit am Ball und schicken euch natürlich mit guter Unterhaltung in den Sonntag rein. Natürlich mit euren Grüßen und Wünschen. Die könnt ihr jederzeit loswerden unter radioschlagerparadies.de. Einfach mal die Gruß- und Wunschbox ansurfen, was reinschreiben. Vielleicht schreibt ihr mir auch rein, was ihr so gerade bei diesen Temperaturen so treibt. Im Garten sitzen, im Pool. Oder vielleicht auch im Keller, der ein oder andere mag auch das tun. Oder erzählt es mir ganz einfach unter der 0680569110 oder über unsere kostenlose und natürlich ganz komfortable Radioschlager-Paradies-App. Verlorenes Paradies passt jetzt irgendwie, weil Vicky Leandros hat schon vor langer Zeit drüber gesungen, über das Thema Umweltproblematik. 1982 war das und ja, da werden wir uns jetzt gleich musikalisch mit beschäftigen. Und zwar für Dagmar und Erik. Die sind unterwegs von Könnern nach Duisburg bei den Temperaturen. Ich hoffe mal, die Klimaanlage im Auto macht mit. Und damit gehen liebe Grüße raus, schreiben sie an Peter und Nadine am See. Nochmal viel Spaß und bedanken sich für zwei gemeinsame Wochen. War alles wieder ganz toll. Und Ende August geht's wieder hin, dahin. Ich glaube, ich komme dann auch mal mit. Hier ist Vicky Leandros, Verlorenes Paradies. Hier ist Radioschlagerparadies am Sonntag.

Die Sommerhits auf Radio Schlagerparadies, die dürfen natürlich nicht fehlen. Ein heißer Sommer, das war der Chris Wolf, der uns jetzt nochmal richtig musikalisch eingeheizt hat. Und damit werden wir gleich auch fortfahren, denn in Kürze gibt es den absoluten Klassiker. Toni Marshall, Auf der Straße nach Süden, 1978 rausgekommen. Absoluter Mega-Hit bis heute. Und es gibt ja auch noch eine Coverversion von einem gewissen Herrn namens David Hasselhoff, der immer noch bis heute behauptet, er hätte mit seinem Gesang die Berliner Mauer zum Einsturz gebracht. Wir wollen ihn mal ganz einfach in seinem Glauben lassen, wenn er über seine gesanglichen Fähigkeiten so philosophiert. Lassen wir mal dahingestellt. Wer auch schon richtig lange mit dabei ist, seit über 50 Jahren, ist Gabi Baginski und die ist ja auch angelegentlich hier bei uns bei Konzerten aufgetreten oder bei Schlagerreisen, die wir präsentiert haben von Radio Schlagerparadies. 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Die ganz große Show, das ist ihr aktueller Titel und es wird auch noch ein neues Album dieses Jahr geben. Der Musikwunsch dazu, der kommt aus Lemgo von der Iris hier auf Radio Schlagerparadies. Los geht's. Das ist

Schöner als der Titel von Mary Rose, einmal um die Welt aus dem Jahr 1999. So klingt ja euer Sonntag hier auf Radio Schlagerparadies. Einmal um die Welt, vielleicht jetzt an einen Ort reisen, wo es nicht ganz so warm ist. Also gestern sind wir uns schon mal einig drüber geworden, Island wäre jetzt eine richtig gute Wahl. Irgendwie am Fuß irgendeines Gletschers stehen und sich so ein bisschen ja abkühlen. Das wäre gar nicht so verkehrt. Es gibt aber auch andere Möglichkeiten. Der Reinhold aus Saalfeld, der hat mir nämlich geschrieben, das liegt Saalfeld-Rudolstadt liegt im Südosten Thüringens und ist ein Ort mit Heilstollenkurbetrieb. Habe ich auch noch nie gehört, aber klingt auf jeden Fall interessant. Der Reinhold schickte liebe Grüße raus an alle, die wie er über 40 Jahre ihr großes Glück gefunden haben. Vor allen Dingen an Jenny und Michel, die gerade mit ihren zwei bezaubernden Mädels und Diego auf der Heimfahrt von der Ostseeinsel Usedom sind. Er wünscht gute Fahrt, kommt gut durch die Hitze. Hier ist der Musikwunsch dazu, Matthias Reim.

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1: Ja, ja, die Linda Hesse und ein gebrochenes Herz aus dem letzten Jahr. Mittlerweile ist ja eher als Kleinstadt Casanova unterwegs. 11:51 Uhr, wir starten gleich rein in euren Sonntagmittag hier auf Radio Schlagerparadies um kurz nach 12, dann auch mit dem Top-Quiz am Sonntag. Danach wieder mit euren Grüßen und Wünschen hier auf Radio Schlagerparadies. Und einen habe ich jetzt noch. Der hat mich erreicht unter der 06805699110 und der beweist, es gibt auch Dorfgemeinschaften oder Stadtgemeinschaften, die sich nicht von der Hitze abschrecken lassen und trotzdem feiern.
2: Guten Morgen, hier ist Markus Tönnies aus Alteneute. Ich grüße alle Alteneute und wünsche Ihnen heute ein schönes Schützenfest und grüße auch alle auswärtigen Vereine mit dem Lied Anna-Maria Zimmermann, 1000 Träume weit. Und außerdem grüße ich alle, die mich kennen.

0: Carina Wojcik.
1: Das Beste im Zero De Niro Remix. Und damit ist es jetzt kurz nach 12 Uhr.
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3: Ich bin Uli Reitinger. Nächster Hitzerekord in Deutschland. Als Nachttemperatur sind in Kubschütz in Sachsen 29,4 Grad gemessen worden. So warm ist bisher noch nie eine Nacht in Deutschland gewesen.
4: Auf Straßen bis hin zur Autobahn hat sich der Asphalt ausgedehnt, ist aufgeplatzt. Wegen dieser Blow-ups gibt es deutschlandweit Sperrungen oder zusätzliche Geschwindigkeitsbegrenzungen. Die Bahn rät davon ab, mit dem Zug zu fahren. Gewitter sorgen für noch mehr Probleme auf den Gleisen. Die Feuerwehr bekämpft Waldbrände, zum Beispiel in der Gorisch Heide in Sachsen oder bei Bad Kreuznach in Rheinland-Pfalz. Viele dürften sich freuen, dass es morgen mit der ganz großen Hitze erstmal vorbei sein soll. Allerdings, es wird erwartet, dass so eine Wetterlage bei uns künftig häufiger vorkommt. Jan-Henner Reitze, Nachrichtenredaktion.
3: Ein 6-jähriger Junge ist in Herne im Rhein-Herne-Kanal ertrunken. Das Kind habe gestern während eines Picknicks mit der Familie gespielt und sei laut Polizei dann nicht mehr aufzufinden gewesen. Bei der sofort eingeleiteten Suche bargen die Einsatzkräfte das Kind aus dem Wasser. In Berlin starben bei Badeunfällen gestern 2 Männer. Einer wurde aus dem Jungfernheideteich bei Charlottenburg gezogen. Der andere wurde im Tempelhofer Hafen im Wasser treibend entdeckt. Die gestiegenen Großhandelspreise haben sich bislang kaum auf die Gasrechnungen der Haushalte ausgewirkt. Die Gaspreise waren wegen der angespannten Lage im Nahen Osten angestiegen. Trotzdem können Millionen Gaskunden im laufenden Jahr mit sinkenden Kosten im Vergleich zum Vorjahr rechnen, so heißt es in einer Analyse des Vergleichsportals Verivox. Demnach muss ein Durchschnittshaushalt rund 4% weniger zahlen. Zum Sport. Die deutsche Fußballnationalmannschaft geht heute schon wieder auf Reisen. Das Team fliegt nach dem Abschlusstraining vom WM-Quartier in Winston-Salem nach Boston. Dort wartet morgen im 16-Finale Paraguay. Frage an unseren WM-Reporter Thomas Bremser in den USA. Nach der Pleite gegen Ecuador sind die Fans, ich sag mal, jetzt nicht gerade siegessicher. Kannst du ihnen die Sorge nehmen?
5: Ja, ich persönlich jetzt nicht, aber Sportdirektor Rudi Völler.
6: Der Glaube ist da, dass wir am Montag alles rausholen und ein richtig gutes Spiel machen und natürlich in die nächste Runde einziehen wollen.
5: Völler sagt, natürlich wollten die Spieler gegen Ecuador auch gewinnen, aber wenn man schon vor dem Spiel sicher weiter ist, dann steckt sowas im Hinterkopf. Dann gibt man vielleicht ein paar Prozente weniger auf dem Platz und das kann sich Deutschland eben nicht leisten.
3: Thomas Bremser in den USA, vielen Dank. Heute startet die K.O.-Runde mit dem ersten Spiel im 16-Finale um 21 Uhr Südafrika gegen Kanada.
2: Das Wetter für Deutschland.
3: Die aktuelle Vorhersage des Deutschen Wetterdienstes. Die Hitzewelle hat uns heute noch fest im Griff. Wir steuern auf den 3. Temperaturrekord binnen 3 Tagen zu. Der Wetterdienst erwartet heute bis zu 42 Grad. Außerdem nimmt die Unwettergefahr zu. Fast im ganzen Land kann es uns erwischen. Es ist mit schweren Gewittern, Starkregen, Hagel und schweren Sturm- und Orkanböen zu rechnen. Im Osten bleibt es am längsten sonnig und trocken. Die Unwettergefahr bleibt uns auch morgen erhalten. Dann gehen die Temperaturen langsam zurück.
1: Und damit starten wir rein in euren Sonntagmittag mit euren Grüßen und wünschen jetzt gleich erstmal mit dem Top-Quiz und mit mir. Mein Name ist Volker Schirmer. Mahlzeit.
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0: und damit wünschen wir einen schönen Sonntag heute bei bis zu 41 Grad. Ich bin gespannt, wer gerade überhaupt Radio hört und wer von den wenigen am Radio gerade auch 100 Euro gewinnen möchte. 100 Euro geht nämlich hier raus bei uns live in der Show, wenn du weißt, was hier rauskommt bei dieser Quizfrage.
1: Ein Bauer hat 17 Schafe. Alle bis auf 9 hauen über Nacht ab. Wie viele Schafe hat der Bauer noch?
0: Ein Bauer hat 17 Schafe, alle bis auf 9 hauen über Nacht ab. Wie viele Schafe hat denn der Bauer noch? Wer das weiß, gewinnt die 100 Euro jetzt hier bei uns unter der 0137 90 30 400 0137 90 30 400 50 Cent aus allen deutschen Netzen. Vorher noch ein paar Regeln. Mitmachen bitte ab 18. An Minderjährige werden keine Gewinne ausgezahlt. Jeder Anruf kostet 50 Cent aus allen deutschen Netzen. Bitte darauf achten, dass nicht jeder Anruf, der Kosten produziert, auch automatisch ins Studio gelangt. Gewinnchancen im Leitungsspiel 1 zu 200.000. Parallel dazu kann die Redaktion jederzeit ausgewählte Anrufer per Zufallsprinzip direkt ins Studio durchstellen. Die Teilnahmebedingungen sind auf unserer Homepage zu finden. Dort sind dann später auch alle Lösungen und Gewinne notiert und ein Spiel dauert maximal bis Sendungsende. Ein Bauer hat 17 Schafe, alle bis auf 9 hauen über Nacht ab. Wie viele Schafe hat denn der Bauer noch? Wer das weiß, gewinnt hier sein Abkühlungsgeld in Höhe von 100 Euro unter der 0137 90 30 400. Runde startet 0137 90 30 400. 50 Cent aus allen deutschen Netzen. Mit Leitung 3 bist du dann auch live bei uns in der Show. Und live hier in der Show ist auch der Carsten. Ich grüße dich.
2: Hallo, schönen Sonntag wünsche ich.
0: Es ist ja der letzte Sonntag im Juni bereits, also die Zeit vergeht. Der Juli steht schon wieder in den Startlöchern, von daher wäre ganz wichtig, wann kann man mit dem Gewinn denn genau rechnen?
2: Ja, noch in diesem Monat und sogar noch heute, an diesem Sonntag, ja, per Echtzeitüberweisung.
0: Also heute Nachmittag ist das Geld zu deiner freien Verfügung dann auch schon bei dir auf deinem Bankkonto. Das reicht dann für ein üppiges Eis als Abkühlung heute Nachmittag, ne?
2: Das definitiv. Ja, ja, also. Und ein Ventilator ist vielleicht auch noch drin.
0: Naja, da steigen die Preise dieser Tage, glaube ich, auch. Also von daher, die 100 Euro kommen doch gerade recht. Ein Bauer hat 17 Schafe, alle bis auf 9 hauen über Nacht ab. Wie viele Schafe hat der Bauer noch? Durchgestellt live mit dem Chance-Button. Hallo, wer ist denn da? Hallo?
3: Hallo?
0: Hallo, ja. Wohin geht denn die Reise?
3: Ich bin gerade in Lange unterwegs.
0: Na denn, gute Fahrt. Was ist denn deine Lösung?
3: Immer noch 17.
0: Nee, das ist nicht. Nee, das stimmt nicht. Nee, das ist nicht richtig. Immer noch 17 Schafe, haut nicht hin. Was machen wir, Carsten? Was meinst du?
2: Komm, ganz schnell mal neu starten.
0: Okay, dann nochmal Bonusrunde.
2: Jawohl.
0: 17 Schafe hat ein Bauer, alle bis auf 9 hauen über Nacht ab. Wie viele Schafe hat der Bauer noch? Natürlich nicht 17 Schafe. 0137. Nee, 90, 30, 400. 0137. 90, 30, 400. 50 Cent aus allen deutschen Netzen. 17 Schafe hat der Bauer, alle bis auf 9 hauen über Nacht ab. Wie viele Schafe hat der Bauer noch? Also ergibt sich, glaube ich, aus der Frage, es können eben nicht mehr 17 sein, ne? Da schon wieder durchgestellt mit dem Chance-Button. Wer ist denn da? Hallo?
4: Hallo, hier ist Kirsten.
0: Kirsten, was kommt denn raus?
4: Ja, 9.
0: Es sind natürlich 9. Kirsten, herzlichen Glückwunsch, 100 Euro gewonnen. Ist heiß heute, ne? Ist richtig heiß heute.
4: Ja.
0: Aber das Geld tut doch jetzt ganz gut, ne? Ich wünsche dir eine schöne Abkühlung mit dem Geld. 100 Euro, bleib bitte am Telefon. Ja, und dann machen wir auch direkt weiter mit den nächsten 100 Euro für diese Frage.
1: Rechne 15 plus 5 mal 3. Was ist dein Ergebnis?
0: Auch noch eine Rechenaufgabe am heißesten Tag des Jahres. Okay, also ich glaube, die Gewinnchance heute ist riesig. Eine Rechenaufgabe. Wir kriegen es gemeinsam hin. Rechne 15 plus 5 mal 3. Was kommt denn daraus? Muss eine Rechenaufgabe wirklich sein am heißesten Tag des Jahres, Carsten?
2: Fragen wir mal den Spielchef.
0: Ach, ja, gut.
2: Ach guck mal, da versteckt er sich. Ne, ist klar. Der ist ein bisschen schadenfroh, glaube ich. Ne? Ja, der sitzt dann so an seinem Schreibtisch, denkt sich das aus und denkt so, ah, da ist der heißeste Tag des Jahres. Da spielen wir was mit Zahlen. Das ist eine tolle Idee.
0: Naja, hören wir noch mal rein. Wir müssen es irgendwie gelöst bekommen.
1: Rechne 15 plus 5 mal 3. Was ist dein Ergebnis?
0: 0137 90 30 400 ist die Gewinnernummer und auch die 100 Euro hast du heute auf dem Konto. Heute an diesem Sonntag, letzter Sonntag im Juni, 0137 90 30 400, 50 Cent aus allen deutschen Netzen. 15 plus 5 mal 3. 15 plus 5 mal 3 ergibt. Ja, bin sehr gespannt. Wir sind schon wieder auf Gewinnersuche. Obacht, Eberhard war in einer anderen Sendung schon mal da und meinte das. Was haben Sie denn raus?
5: Ja, das ist ganz einfach. Punkt-vor-Strich-Rechnung. Also 2 mal 5 gleich 10 plus 15 gleich 25. Mirko, du bist da bewanderter als ich?
6: Ja, das eine ist zwar richtig, aber das andere nicht. Also es ist leider falsch. Es tut mir leid.
5: Das ist nicht richtig.
6: Nee, das ist nicht richtig. Nee, also Eber hat irgendwie, glaube ich, auch nicht richtig zugehört, ne?
2: Nee, also, glaube ich auch. Irgendwie, nee.
6: Da war, irgendwas war da nicht. Irgendein nee. Verdreher drin. Also die Aufgabe lautet 15 plus 5 mal 3. Ist irgendwer an diesem heißen Sonntag in der Lage, noch Kopf zu rechnen? Ich wäre raus. Was machen wir, Carsten?
2: Also ich war schon ohne Hitze auch schon raus bei Kopfrechnen immer. Wer es raus hat, der holt sich jetzt 200 Euro.
6: Doppelter Gewinn unter der 0137 90 30 400 0137 90 30 400 50 Cent aus allen deutschen Netzen. Was kommt hier raus?
1: Rechne 15 plus 5 mal 3. Was ist dein Ergebnis?
6: Da meinte der Eberhard 25. Weiß nicht, wie er drauf gekommen ist. Bitte zu uns kommen. Bitte richtig auflösen. Auch Adelheid war in der vorherigen Sendung schon mal da und meinte das.
5: Was ist Ihre Lösung?
7: Ja, meine Antwort ist 50.
5: 50, habe ich richtig verstanden.
7: Ja, richtig.
5: 50?
8: Aha, aha.
5: Wie kommt man auf 50?
7: Ja, das habe ich jetzt ausgerechnet.
5: Ja. Okay, ist nicht richtig. Nee. 50 stimmt nicht.
6: Nein. Ist 15 plus 5 mal 3 ergibt nicht 50. Carsten, nee. Wollen wir es nicht besser abbrechen?
2: Das dürfen wir leider nicht, das ist das Problem. Ich würde es auf jeden Fall abbrechen. Ich würde niemals auf die Idee kommen, so eine Frage an einem Sonntag wie diesen, wo es so heiß ist, zu stellen. Aber unser Spielechef, naja, was soll ich sagen? Deshalb verdopple ich 400 Euro und es ist heute auf dem Konto bei euch.
6: 400 Euro jetzt zu gewinnen unter der 0137 90 30 400 0137 90 30 400 50 Cent aus allen deutschen Netzen. Also ich glaube, die Gewinnchance bei dieser Rechenaufgabe am heißesten Tag des Jahres ist immens. Was kommt denn hier raus nach zwei falschen Antworten?
1: Rechne 15 plus 5 mal 3. Was ist dein Ergebnis?
6: Wir brauchen einen Gewinner jetzt, Carsten, wirklich.
2: 15 plus 5 mal 3. So, und womit ihr auf jeden Fall rechnen könnt, 500 Euro. Ich lege einen Honi drauf. Ich lege einen Hunderter drauf. Komm, weil das ist so eine gemeine Frage jetzt hier am Sonntag. 500 Euro für die richtige Antwort.
6: 0137 90 30 400 0137 90 30 400 50 Cent aus allen deutschen Netzen geht jetzt um 500 Euro. Auch Andi war in einer anderen Sendung schon mal da, meinte leider das.
5: Komm, löse mal die Rechenaufgabe hier.
9: Ja, ist so easy. Also 15 mal 5 sind 75 mal 3 sind 225.
5: Gut. Warte mal. Aber so ist die Rechenaufgabe nicht, ne? Du hast 15 mal 5 plus 3 gerechnet. Nee.
6: Bitte zuhören. Das ist natürlich echt die Gefahr bei so einem Wetter dann auch, ne? 15 plus 5 mal 3 heißt die Aufgabe. Lass es uns abbrechen. Besser, Carsten, wirklich.
2: Nee, dürfen wir nicht. Ich kann es nicht ändern, ich kann die Regeln nicht neu schreiben, leider. Ich lege nochmal einen Hunderter drauf, wir machen 600 Euro jetzt für euch. Das Geld ist heute Nachmittag auf dem Konto, noch rechtzeitig, bevor beim Monatswechsel alles runtergebucht wird.
6: 0137 90 30 400 0137 90 30 400 50 Cent aus allen deutschen Netzen ist bei bis zu 41 Grad irgendwer in der Lage, gerade Kopf rechnen zu können. Rechne 15 plus 5 mal 3. Was kommt raus? 15 plus 5 mal 3. Andi meinte 225 und das kann doch auch nicht stimmen. Wir brauchen die richtige Lösung, bitte. Lydia war auch schon mal da, sie meinte das.
5: Du hörst dich mathematisch bewandert an. Was kommt denn nun raus, bitte?
7: 60.
5: Ihr vergesst alle eine entscheidende Regel.
6: Klar, kann man drauf kommen. Auf 60 kann man kommen. Aber da hat sie nun wirklich eine entscheidende Regel, die heute sogar schon mal genannt wurde. Leider vergessen. Was machen wir, Carsten?
2: Das ist richtig. Du. Pass auf. 750 Euro.
6: Echt?
2: 750 Euro für die richtige Antwort. Die müssen wir jetzt aber doch bitte hören.
6: 750 Euro jetzt um 12.16 Uhr. Wer es raus hat, wählt bitte die 0137 90 30 400 0137 90 30 400 50 Cent aus allen deutschen Netzen. Die Frage, die Rechenaufgabe, sie lautet immer noch.
1: Rechne 15 plus 5 mal 3. Was ist dein Ergebnis?
6: Eberhard meinte 25, Adelheid kam auf 50, Andi auf 225 und Lydia auf 60. Und das ist leider alles nicht richtig. Jetzt geht's mittlerweile um so viel Geld bei einer Rechenaufgabe.
2: Das ist richtig. Und wir müssen uns aber wirklich entschuldigen für so eine Aufgabe am heißesten Tag des Jahres, nach der heißesten Nacht des Jahres. Also folgendes. Ich lege jetzt nochmal was drauf. Ich nehme das auf mich. Ich krieg wahnsinnig Ärger, aber ich mach's für euch. 1.000 Euro gibt's heute aufs Konto für die richtige Antwort. Also jetzt lohnt sich's wirklich zu rechnen.
0: 1.000 Euro heute Nachmittag auf deinem Konto. Und ja, das ist vielleicht notwendig bei solchen Temperaturen und bei so einer Rechenaufgabe. 0137 90 30 400 0137 90 30 400 50 Cent aus allen deutschen Netzen. Ich weiß nicht, wer gerade überhaupt Radio hört. Ich weiß nicht, wer von den wenigen überhaupt in der Lage ist, hier Kopfrechnen zu können. Aber wenn es irgendwer ist, gibt's dafür 1.000 Euro für diese Aufgabe.
1: Rechne 15 plus 5 mal 3. Was ist dein Ergebnis?
0: Mich erschreckt, dass immer noch keiner da ist in Leitung 3, Carsten.
2: Das ist wirklich übel, übel, übel. Es ist einfach auch vielleicht wirklich zu heiß.
8: Ja.
2: Also, wir reden da schon die ganze Zeit drüber, aber es ist doch so. Es ist einfach, da einen klaren Kopf zu bewahren. Du, ich leg noch mal eine weitere Gewinnleitung mit rein hier. Ich gebe euch jetzt noch die 6 mit dazu. Ich verdoppele jetzt eure Gewinnchance. Die 3 oder die 6. Eine von diesen beiden Leitungen erwischen und es klingelt. Jetzt!
0: Doppelte Gewinnchance. 2 Leitungen sind geöffnet. Eine von diesen beiden aktiven, offenen Leitungen jetzt treffen. Mhm. Und 1.000 Euro gewinnen. Jetzt, an diesem heißen Tag, am heißesten Tag des Jahres, gibt's 1.000 Euro für eine Rechenaufgabe. Kein Quatsch. Die Gewinnchance ist immens. 0137 90 30 400 0137 90 30 400 50 Cent aus allen deutschen Netzen. Wir wollen wissen. 15 plus 5 mal 3. 15 plus 5 mal 3. Das ergibt natürlich nicht 60.
2: Nee.
0: Auch wenn ich das Ergebnis von Lydia nachvollziehen kann. Aber leider hat Lydia ja eine wichtige mathematische Regel außer Acht gelassen.
2: Genau, es gibt da so eine Regel, da muss man sich dran erinnern.
8: Ja.
2: Und wenn man die beherzigt, dann kommt man aufs richtige Ergebnis. Und dann gibt es 1.000 Euro. So, und wer es raus hat, für den mache ich es jetzt wirklich leichter, hier reinzukommen. Ich verdoppel nochmal die Gewinnchance mit der Leitung 9 und der Leitung 10. Die kommen auch noch mit dazu, ab sofort. Vierfache Gewinnchance.
8: Wow.
0: 4 Leitungen sind jetzt geöffnet. Die Gewinnchance wird also noch mal besser. 1.000 Euro werden rausgehen und das unter der 0137 90 30 400. Immer noch keiner da. Immer noch die 1.000 Euro Gewinnchance und das Geld wird rausgehen unter der 0137 90 30 400. 50 Cent aus allen deutschen Netzen. Das ist die Aufgabe. Was kommt denn nur raus?
1: Rechne 15 plus 5 mal 3. Was ist dein Ergebnis?
0: So, und es sind eben nicht 60 und nicht 50, die da rauskommen. Das sind alles Antworten, die hören wir irgendwie immer wieder. Die letzten Augenblicke laufen, die Regie macht auch schon Druck. Die Sendung ist definitiv gleich vorbei, Carsten. Das war's
2: dann.
0: Komm,
2: ich geb nochmal schnell eine weitere Leitung mit dazu. Die 12, machen wir die fünffache Gewinnchance jetzt. 3, 6, 9, 10 oder 12 erwischen und es klingelt jetzt.
0: Richtig viele Leitungen jetzt geöffnet zu 1.000 Euro. Rechenaufgabe lösen, 1.000 Euro heute Nachmittag auf dem Konto haben, 0137 90 30 400. Die Sendung ist gleich vorbei. Wir brauchen bitte jetzt die korrekte Antwort unter der 0137 90 30 400. 50 Cent aus allen deutschen Netzen. Carsten, die Regie sagt uns, wir sollen jetzt wirklich gleich in wenigen Sekunden hier off-air gehen, also von Mikrofon runtergehen. Was machen wir?
2: Ich gebe noch 2 weitere Leitungen mit dazu. Die 15 und die 16. Ich öffne jetzt Leitungen, bis es klingelt. 7-fache Gewinnchance. 7 Leitungen führen zu und 7 Leitungen führen zu. 1.000 Euro.
0: Für die Rechenaufgabe in den letzten Augenblicken dieser Sendung, liebe Regie, bitte lasst uns noch auf dem Sender 0137 90 30 400. 0137 90 30 400 50 Cent aus allen deutschen Netzen. Wenn irgendwer hier weiß bei dieser Rechenaufgabe, was da wirklich rauskommt, warum es eben nicht 60 sind, dann gibt's dafür jetzt 1.000 Euro zu gewinnen. Ein letztes Mal hören wir rein in diese Aufgabe. Was ist die Lösung?
1: Rechne 15 plus 5 mal 3. Was ist dein Ergebnis?
0: Und wer das raus hat, jetzt in den letzten, in den allerletzten Zügen vom Radioschlagerparadies Topquiz, der muss jetzt zu uns kommen. Sendung ist definitiv in wenigen Sekunden sogar schon vorbei, Carsten. Letztes Mal Turbogang, bitte.
2: Absolut. Es sind wirklich die letzten Sekunden, darum ganz schnell. Nochmal drei weitere Leitungen mit dazu. Die 23, 26 und die Glücksleitung 1 kommt auch noch mit dazu. Jetzt machen wir es klar. Das ist jetzt die 10-fache Gewinnchance. 10 Leitungen.
0: Und die Abschlussmusik läuft, die kennt ihr. 1.000 Euro gehen jetzt raus mit der 0137. 90, 30, 400. Ja, tut mir leid für eine Rechenaufgabe am heißesten Tag des Jahres. Machen wir so auch in Zukunft nicht nochmal. Aber jetzt steht ja wirklich nur im Fokus. Irgendwer muss dieses Rätsel bitte auflösen unter der 0137. 90, 30, 400. 50 Cent aus allen deutschen Netzen. 15 plus 5 mal 3 ergibt nicht 60, nicht 50, nicht 25, sondern 10 Leitungen sind geöffnet. Carsten, siehst du, ob da schon jemand ist?
2: Es ist noch keiner in den Leitungen. Es sind die letzten Sekunden. Es kann sich wirklich nur noch um Sekunden handeln, denn das Geld geht garantiert raus. Gleich die letzten 60 Sekunden, die hier starten. Holt euch eine von 10 Leitungen. Holt euch 1.000 Euro. Das Geld ist heute Nachmittag auf dem Konto.
0: 0137 90 30 400. Letzten Sekunden laufen, liebe Regie. Lasst uns noch auf dem Sender. Die 1.000 Euro müssen und sie werden rausgehen. Es wird auf jeden Fall einen Gewinner geben, sofern uns irgendjemand diese Rechenaufgabe korrekt auflösen kann. Jetzt unter der 0137 90 30 400. Das letzte Mal die Gewinnernummer. 0137 90 30 400. 50 Cent aus allen deutschen Netzen. Wir stecken in den letzten Zügen dieser Show. 1.000 Euro werden rausgehen, netto und steuerfrei am heißesten Tag des Jahres. Und das Geld nochmal. Hat man wann auf dem Konto genau?
2: Heute Nachmittag. Bam. Per Echtzeitüberweisung. In den nächsten Stunden. Wahnsinn.
0: Rechne 15 plus 5 mal 3 und das ergibt bitteschön wie viel? 1.000 Euro auf jeden Fall für dich. Durchgestellt live mit dem Chance-Button. Wer ist denn da? Hallo?
8: Hallo, hier spricht die Rosemarie.
0: Rosemarie, was kommt raus?
8: 30.
0: Oh Gott, Rosemarie. Das stimmt natürlich. 1.000 Euro gewonnen. Herzlichen Glückwunsch. Rosemarie, bitte am Telefon bleiben. Ja?
8: Danke, super.
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Und da ist es wieder, das italienische Flair hier auf Radio Schlagerparadies am Sonntagmittag. Natürlich Nino De Angelo zusammen mit Marina Marx und Bella. Italia e Amore, aktueller Titel von den beiden, und damit sind sie richtig erfolgreich auch unterwegs. Der Nino De Angelo plant ja auch sowieso mal wieder nach Italien zu gehen. Ich bin mal gespannt. Vielleicht hat er in seinen Titeln dann ja noch ein bisschen mehr italienisches Flair, wobei sein aktuelles Album, das jetzt vor kurzem rausgekommen ist, damit voll durchsetzt ist. Lohnt sich auf jeden Fall, da mal reinzuhören, mein Öhrchen zu riskieren. Übrigens auch beim nächsten Titel, da kommen wir jetzt zu einem richtigen schönen Sommersong von Nick P. Wir rocken diesen Sommer, und das ist ein Musikwunsch aus Berlin von Marcel hier auf Radio Schlagerparadies.

0: Ja, 36 Grad, die zwei Raumwohnungen aus dem Jahr 2007, eine unserer schönen Sommerhits. Wie sieht's bei euch aus? Auch 36 Grad, also gestern war es ja schon richtig brutal warm. Heute geht's einigermaßen hier rund ums Studio in Alsdorf gerade nur in Anführungsstrichen 30 Grad. Morgen soll es ja noch ein bisschen kühler werden. Ich freue mich da jetzt schon gigantisch drauf. Ich freue mich allerdings auch auf eure Grüße und Wünsche, unter anderem auch unter der 06805 699 110, euer direkter Draht zu mir hier ins Studio. Und dann klingt das Ganze so.
1: Hallo, ich bin die Ulrike aus Rheinland-Pfalz und wünsche mir das Lied »Warum hast du nicht Nein gesagt?« Können Sie bitte meine Freundin Helga grüßen?

Die Susanne Gabriele Gerner, besser bekannt als Nena, aus Hagen kommt sie eigentlich und hat 1982 ihre 99 Luftballons steigen lassen. Eigentlich der Titel, mit dem sie den riesen weltweiten Durchbruch hatte, denn selbst die deutsche Version ist in den amerikanischen Billboard-Charts höher eingestiegen, und zwar bis ganz vorne. Im Gegensatz zur englischsprachigen Version, die es auch gegeben hat, die kam nämlich hinten dran. Also sowas war früher durchaus möglich und Nena heutzutage natürlich oder aktuell auch wieder musikalisch unterwegs. Ebenso wie Ilka Grönewold, die ist nämlich auch am Start mit dem Titel Wenn ich träume, jetzt gleich hier vor die Schlagerparadies als Musikwunsch vom Kai aus München. Und direkt anschließend gibt's die neue Nummer von Leonard. Ein letzter Blick zurück von der Jutta, die hat einen frommen Wunsch. Da muss ich ganz ehrlich sagen, leider bewahrheitet sich das nicht. Die schickt nämlich liebe Grüße raus ins hoffentlich kühle Studio. Also hier ist es nicht wirklich kühl im Studio, aber den Musikwunsch gibt's trotzdem. Und wenn ich

aktuelle Single von heute auf. Seit Anfang Juni am Start, dem Himmel so nah. Natürlich die aktuellsten Titel auch immer hier bei uns auf Radio Schlagerpartys. Genauso wie der nächste Musikwunsch, Maria Foscagna. Die hat auch nach längerer Zeit mal wieder was gemacht. Erster, letzter Kuss, das ist ihre aktuelle Nummer. Und das ist ein Musikwunsch vom Daniel aus Ludwigsburg. Der hat uns auch direkt erzählt, was er nämlich gerade macht. Der wünscht allen einen schönen guten Tag. Und die Familie sitzt gerade, schreibt er, gemütlich im schattigen Garten zusammen. Und die würden sich über den neuen Song von Maria Foscagna freuen. Ja, zudem gibt es noch vielleicht ein kühles Getränk, können wir auch eins vorbeibringen. Wir hören jetzt gemeinsam mal rein in Maria Foscagna und danach gibt es noch Ben Zucker. Was für eine geile Zeit hier auf Radio Schlagerparadies am Sonntag.

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Aktueller Titel von Pia Marlow, Herz an, hier bei uns auf Radio Schlagerpartys. Euer Sonntagmittag mit euren Grüßen und Wünschen. Jetzt gibt's eine Runde Wahnsinn. Patrick Lindner hat ja nach längerer Zeit immer wieder was Neues aufgenommen. Wenn der Wahnsinn will. So der Titel seines aktuellen Songs. Und die Nicole hat sich den gewünscht. Mit den Worten, wenn der Wahnsinn will, haben wir auch heute alle einen schönen Hochsommertag. Sie wünscht allen Hörerinnen und Hörern einen schönen Sonntag. Und direkt anschließend kommt er, der König von Mallorca, für den Marius aus Baden-Baden, der uns direkt erzählt, was er nämlich gerade macht. Er liegt mit seinen Freunden am Pool, hört Radio Schlagerparadies, also erstmal schon mal alles richtig gemacht, und möchte eben diese Freunde grüßen, und zwar mit Jürgen Dries und Irgendwann, Irgendwo, Irgendwie auf Radio Schlagerparadies. Wenn der Wahnsinn

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Der Sonntagnachmittag mit einem echten Bumerang, nämlich mit den Jay Kahn und seinem noch aktuellen Titel hier am Sonntagnachmittag. Gestern war ja ein ganz großer Tag für Helene Fischer. Sie ist aufgetreten. Viele Konzerte und Veranstaltungen wurden ja dieses Wochenende abgesagt aufgrund der heißen Temperaturen. Aber Helene Fischer ist gestern aufgetreten und zwar im Kölner Rhein-Energiestadion. Um die Fans zu schützen, durfte übrigens jeder Besucher einen Liter Wasser im Tetrapack mitbringen und es gab kostenlose Wasserspender im Stadion. Finde ich eine ganz große Nummer. Ja, und wer auch da war, war die Familie Herzog aus Köln. Und ich ermuntere euch ja immer, wenn ihr auf Konzerte geht, dann teilt uns doch einfach mal mit, wie es war. Und hier heißt dann, sind auf dem Rückweg vom Helene Fischer Konzert, ein unvergesslicher Abend. Das Konzert war einfach klasse und deshalb wünschen die sich das Lied Phänomen. Dann ganz liebe Grüße an den Fahrer Marius. Ja, und direkt anschließend nach Helene Fischer gibt es dann auch nochmal die Flippers, einen richtigen schönen Klassiker für den Maurice. Der grüßt seine Freundin Kathi und das mit dem Titel Mexiko.

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Frauenpower auf Radio Schlagerparadies. Denise Repulus mit Vamos a Bailar. Ein bisschen kompliziert auszusprechen. So im Abgang der Name, aber naja, als gut trainierter Moderator kriegt man auch das hin. Da gibt es noch ganz andere Geschichten. Ein Blick zurück sagt 13 Uhr gleich 54 Minuten. Das heißt, gleich geht's nochmal rein in die 14 Uhr Stunde nach den Nachrichten mit euren Grüßen und Wünschen. Das heißt, für euch nochmal Tastaturen glühen lassen oder auch Telefone für eure gesprochenen Musikwünsche. Einen habe ich jetzt noch, und zwar kommt jetzt Ninette zu uns mit Sophia Loren, aktueller Titel von ihr. Und das Ganze ist ja wirklich als Hommage gedacht eben an die große Filmdiva, aber auch ein Statement zum Thema Selbstbewusstsein, Weiblichkeitsstil und die Freiheit, sich selbst zu feiern. Das macht die Katharina aus Essen auch, die hat sich das Ganze nämlich gewünscht und schickt liebe Grüße raus vom Waldeneysee von ihr an die Mädels. Freut sich schon auf die lustige Mädelsrunde. Hier kommt der Soundtrack dazu auf Radio Schlagerparadies.

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0: Josephine. Tiny Ulrich mit seiner Josephine. Und damit ist es jetzt kurz nach 14 Uhr.
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2: Ich bin Thomas Brockt. Nächster Hitzerekord in Deutschland. Als Nachttemperatur sind in Kubschütz in Sachsen 29,4 Grad gemessen worden. So warm ist bisher noch nie eine Nacht in Deutschland gewesen. Die ganz große Hitze soll heute zu Ende gehen, begleitet von Gewittern mit Unwetterpotenzial.
3: Auf Straßen bis hin zu Autobahnen hat sich der Asphalt ausgedehnt, ist aufgeplatzt. Wegen dieser Blow-ups gibt es deutschlandweit Sperrungen oder zusätzliche Geschwindigkeitsbegrenzungen. Die Bahn rät davon ab, mit dem Zug zu fahren. Gewitter sorgen für noch mehr Probleme auf den Gleisen. Die Feuerwehr bekämpft Waldbrände, zum Beispiel in der Gorischheide in Sachsen oder bei Bad Kreuznach in Rheinland-Pfalz. Jan-Henner Reitzer, Nachrichtenredaktion.
2: Ein 6-jähriger Junge ist in Herne im Rhein.

0: Herne-Kanal ertrunken. Das Kind habe gestern während eines Picknicks mit seiner Familie gespielt und sei dann nicht mehr aufzufinden gewesen, teilte die Polizei mit. Einsatzkräfte bargen das Kind dann aus dem Wasser. Es starb noch vor Ort. In Berlin starben bei Badeunfällen gestern zwei Männer. Einer wurde aus dem Jungfernheideteich in Charlottenburg gezogen. Der andere wurde am Tempelhofer Hafen im Wasser treibend entdeckt. In den vergangenen Jahren ist Kaffee immer teurer geworden, das ändert sich aktuell. Eigenmarken sind schon etwas günstiger geworden und die großen Lebensmittelhändler senken jetzt auch die Preise für Kaffee großer Marken.
1: Ein Kilo Markenkaffee bis zu 2 Euro günstiger. Bei der Preissenkung in dieser Größenordnung machen alle großen Ketten mit, also Aldi, Lidl, Edeka und Co. Teilweise gelten die günstigeren Preise schon oder sie sind angekündigt. Diese Trendumkehr hatte es bei Eigenmarken schon gegeben. Vorher waren die Preise für Kaffee immer weiter nach oben geklettert. Begründet wurde diese Entwicklung mit schlechten Ernten, vor allem in Brasilien, dem weltweit wichtigsten Land in Sachen Kaffeeanbau. Uli Reitinger, Nachrichtenredaktion.
0: Die gestiegenen Großhandelspreise haben sich bislang kaum auf die Gasrechnungen der Haushalte ausgewirkt. Das haben Berechnungen des Vergleichsportals Verivox ergeben. Die Gaspreise waren im Großhandel wegen der angespannten Lage im Nahen Osten angestiegen. Trotzdem können Millionen Gaskunden im laufenden Jahr mit sinkenden Kosten im Vergleich zum Vorjahr rechnen, heißt es in einer Verivox-Analyse. Demnach muss ein Durchschnittshaushalt rund 4% weniger zahlen. Energieversorger sichern ihre Gasbeschaffung langfristig ab.
2: Das Wetter für Deutschland.
0: Die aktuelle Vorhersage des Deutschen Wetterdienstes. Die Hitzewelle hat uns heute noch fest im Griff. Wir haben die wärmste Nacht seit Beginn der Messungen hinter uns und der Wetterdienst erwartet noch einmal bis zu 42 Grad. Gleichzeitig nimmt die Unwettergefahr zu. Fast im ganzen Land ist mit schweren Gewittern, Starkregen, Hagel und Sturm- bis Orkanböen zu rechnen. Im Osten bleibt es am längsten sonnig und trocken. Die Unwettergefahr bleibt uns auch morgen erhalten. Dann gehen die Temperaturen auch langsam wieder zurück.
3: 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Ja, Sonntagnachmittag noch eine Stunde mit euren Grüßen und Wünschen. Also lasst die Tastaturen glühen, die Telefone glühen. Mein Name ist Volker Schammer, schön, dass ihr dabei seid.
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0: Der Schweizer, der da kein Schweizer ist, sondern einfach nur so heißt. Ich bin ein Superhit aus dem Jahr 1987, 13 Tage. So lange müsst ihr nicht warten auf die nächsten Grüße und Musikwünsche. Die kommen nämlich jetzt sofort. Ciao, ciao, Amura ist nämlich gleich bei den Rodensteiner. Für die Steffi aus Schimmeldewoog. Jetzt mal geguckt, was das eigentlich ist. Das ist der Dialektname für Oberschön-Mattenwack, ein Ortsteil der Gemeinde Waldmichelbach im südhessischen Kreis Bergstraße. Also so leicht kann man mich dann nicht aufs Glatteis führen. Und die Steffi aus Schimmeldewoog grüßt ihre Tochter Anne, mit der sie gerade Johannisbeeren entstielt. Na, da habt ihr euch ja richtig was vorgenommen. Und wie gesagt, dazu gibt's dann gleich die Rodensteiner mit Ciao Ciao Amore. Vorher gibt's jetzt noch einen Musikwunsch. Der ist reingekommen unter der 06805699110 und das von unterwegs.
1: Hallo, hier ist der Rüdiger aus Recklinghausen. Ich war gerade bei Immer wieder Sonntag, den Stefan Moss abklatschen, und wünsche mir jetzt uns allen Schlagerfans für den Nachhauseweg von Pia Sophie und Daniel Lopez. Ich kann für nichts garantieren. Danke und schönen Sonntag.

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Klaus Danner, ich mag den Sommer. Und in gut zwei Wochen gibt's was Neues vom sympathischen Sänger. Er hat nämlich einen neuen Titel aufgenommen. Ganz einfach mal auf seiner Internetseite oder bei Facebook nachschauen. Da seht ihr auch genau, was, wann, wo rauskommt. Und eine Grußbotschaft, die gibt's wohl auch per Video. Also haltet euch mal ran. Zwei Musikwünsche gibt's jetzt noch. Zum einen gibt's jetzt die Gnocchis. Wie Zucker und wie Salz sind die unterwegs für die Veronika aus Bad Säckingen. Die schickt viele Grüße aus dem heißen Bad Säckingen und braucht dringend schöne Musik, damit sie die Hitze aushalten kann. Grüßt damit alle Hörer. Gibt's gleich wie Zucker und wie Salz von den Gnocchis. Und vorher machen wir noch einen kleinen Italienischkurs. Di Fidjano heißt nämlich bei Melissa Naschenweng und das ist ein Musikwunsch vom Oliver. Der wünscht allen noch einen richtig schönen Sonntag über Radio Schlagerparadies.

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1: Verbauschte Musik, würde ich an der Stelle mal sagen. Whisky, Schnaps und Wein, das war natürlich der Jörg Bausch. Übrigens bei den Temperaturen nicht wirklich zu empfehlen. Das läuft jetzt mal unter künstlerischer Freiheit hier am Sonntagnachmittag auf Radio Schlagerparadies. Wer erinnert sich nicht noch an das Jahr 1974? Da kam ein holländischer Entertainer auf die Idee, mal zu singen, wann wird's mal wieder richtig Sommer. Ja, der Rudi Carrell war das. Ja, was passierte in dem Jahr? Es war anschließend richtig Sommer. Allerdings nicht so eine Vollkatastrophe wie aktuell jetzt, sondern es war damals schon warm, aber eben nicht so richtig heiß. Und ich will mal hoffen, dass das jetzt nicht nochmal passiert, wenn wir den Titel gleich als Musikwunsch spielen. Der Rainer hat sich nämlich gemeldet in unserer Gruß- und Wunschbox aus Harsewinkel, die Mähdrescherstadt ist das übrigens, hat er dazu geschrieben. Und er grüßt Herbert und Opa, mit denen er gerade am Grillen ist und natürlich auch viel trinken bei dem Wetter. Ganz sinnvoll, aber nicht Whisky, Schnaps und Wein, ich habe das schon mal gesagt. Und ganz besonders grüßt er seinen Sohn Marvin, der seit Donnerstag seinen Schulabschluss in der Tasche hat und auf den ist er ganz stolz. Deswegen gleich Rudi Carrell, wann wird's mal wieder richtig Sommer? Vorher gibt's noch Michelle mit Wer Liebe lebt für die Kathi aus Hannover. Hier ist Radio Schlagerparadies am Sonntagnachmittag.

Ja, ja, Sommer, du und Schokolade. Bei den Temperaturen wird das mit der Schokolade allerdings ein bisschen schwierig, aber auch das künstlerische Freiheit. Von Susan Ibrahimi, 14 Uhr gleich 52 Minuten, das soll es gewesen sein. Verwünscht dir was für diese Woche, nächste Ausgabe wieder am kommenden Sonntag hier an dieser Stelle ab 11 Uhr. Da bin ich wieder für euch da und freue mich auf eure Grüße und Wünsche. Einen habe ich jetzt noch, das Ruhrgebiet von Wolfgang Petri für den Fabian aus Augsburg. Er meint wunderbares Wetter mit wunderbarer Musik. Liebe Grüße an alle Schlagerfreunde, die Radio Schlagerparadies hören. Gleich geht's weiter mit meinem Kollegen Joachim Müller. Mein Name ist Volker Schommer. Kommt gut durch den Rest. Sonntag hören wir uns wieder, wenn ihr wollt, wenn ihr könnt. Bis zum nächsten Mal. Tschüss und bye-bye.

0: einen schönen Nachmittag. Hier ist die Sonntagslounge bei eurem Lieblingsradio. Mein Name ist Joachim Müller. Schön, dass ihr dabei seid.
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1: Der aktuelle Single von Matthias Reim hier bei Radio Schlagerparadies. Die Sterne lügen. Einen wunderschönen Nachmittag und herzlich willkommen in eurer Sonntagslounge. Draußen glüht Deutschland teilweise mit bis zu 42 Grad. Schnappt euch ein eiskaltes Getränk, legt die Füße hoch und schaltet mindestens 3 Gänge runter. Wir liefern neben den schönsten Schlagern auch speziell ausgesuchte Sommersongs, also den perfekten Schlager-Soundtrack zum Abkühlen. Tief durchatmen, den Schatten genießen. Wir sind eure Wohlfühloase am Sonntagnachmittag, Radio Schlagerparadies. Auch in einer Zweiraumwohnung unterm Dach. Tja, von denen kommt der nächste angesichts der Temperaturen schon etwas gemeine Titel. Der heißt 36 Grad und es wird noch heißer.

0: Unzensiert, aktuelle Single von Anna-Karina Wojcik, auch komplett unzensiert ist unser Programm von Radio Schlagerparadies. Und gestern am Samstag bei Immer wieder Samstags mit Stefan Ross und Eva Luginger live aus dem Europaparkstudio in Rust waren zwei große Schlagerstars zu Gast. Gigi Anderson und Olaf Berger. Beide machen eigentlich schon immer Musik und beide sind regelmäßig bei Stefan Ross und bei Immer wieder Sonntags damit zu Gast. Die Sendung in der ARD wird Stand jetzt zum Ende der Saison abgesetzt und Gigi Anderson musste hier bei Radio Schlagerparadies dazu mal ordentlich Dampf ablassen.
1: Für mich sind die alle bekloppt. Die haben für mich den Knall nicht gehört. Das ist eine mega Einschaltquote. Das ist wirklich für die Menschen Sonntagmorgens, also wirklich eine Bereicherung. Die Menschen stehen auf, hören die Musik, sehen dich, du machst deine Jokes grandios, du bist sowieso ein geiler Moderator. Und ja, also ich kann so etwas nicht verstehen, dass man mit über 20%, hallo, so eine Sendung einstellt. Wie bekloppt sind die denn?
0: Tja, wir hoffen natürlich, dass die, ich zitiere, die Bekloppten sich das nochmal anders überlegen. Bei Immer wieder Samstags wird natürlich auch über Musik gesprochen. Stefan fragte gestern Olaf Berger.
2: Wenn du zum Beispiel jetzt einen Titel schreiben würdest, Olaf, beziehungsweise schreibst du Lieder?
3: Also weniger. Ich habe meine ersten Songs damals gemeinsam mit meinem Bruder geschrieben. Da haben wir noch so in der Küche gesessen bei uns zu Hause. Das klang alles so schön nach Hall. War wirklich eine tolle Zeit. Haben schon meine ersten Songs da. Regen fiel ins Paradies. Abends bist du einsam. Später kamen dann tolle Produzenten mit dazu. Und ich bin sehr, sehr dankbar, dass damals Jack White mich unter Vertrag genommen hatte zum Beispiel. Sie haben mir wirklich die Hits auf den Leib geschrieben. Und da konnte ich immer wirklich diesen Luxus leben, zu sagen, Mensch, schreib doch mal, schlag mal was vor, wo könnte es hingehen? Und seit dieser Zeit arbeiten wir alle super zusammen und ich habe ein ganz, ganz großes, tolles Team.
0: Tja, und dieses große Team schreibt und produziert auch große Titel, zum Beispiel Alles oder Dich. So heißt der aktuelle Titel. Damit steht Olaf Berger in den Top 20 der Schlager Airplay Charts und auch seit Wochen super platziert in eurer Schlagerparade. Wir von Radio Schlagerparadies spielen ihn natürlich auch. Hier ist Olaf Berger mit...

einer unserer heißen Sommerhits bei Radioschlagerparadies. Bernd Klüver und keine Angst, so ist Mallorca. Ihr hört die Sonntagslounge, unser gemeinsamer Nachmittag mit dem nächsten Musikwunsch. Grüße meinen Schatz und Frau, die Amanda. Das hat der Manfred geschrieben aus Biedenkopf. Das liegt in Hessen. Und dagelassen hat als Musikwunsch Andrea Jürgens und die

0: aktuelle Musik von Ramon Roselli. Küss mich!
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0: Und um diesen Song geht's beim Singen.
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0: Ihr hört die Sonntagslounge, wir sind's, Radio Schlagerparadies. Und wenn ihr einen Musikwunsch habt, gerne eine Sprachnachricht hierher schicken möchtet ins Studio 06805 699 110, entweder zum Anrufbeantworter oder das Ganze per WhatsApp als Sprachnachricht. Der schriftliche Weg führt über unsere Homepage radioschlagerparadies.de. Dort den Button Musikwunsch klicken, die Felder ausfüllen, das Ganze abschicken. Wir freuen uns wie immer auf all das, was hier im Studio ankommt. Und den Weg über unseren Anrufbeantworter, den hat die nächste Hörerin gewählt. Hallo!
1: Hallo, hier ist die Annie Bode aus Ellwangen. Wir sitzen gerade in unserem Geschäft in Ellwangen. Mein Mann, der muss noch etwas heute arbeiten. Ich höre Schlagerparadies in unserem wundervollen Hinterhof hinten. Und ich würde ihm gerne das Lied von Andrea Berg wünschen. Ja, ich will.

0: 16 Uhr.
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2: Ich bin Thomas Brockt. In ganz Deutschland sind an diesem Wochenende Temperaturrekorde gefallen. Heute werden in der Lausitz noch einmal bis zu 42 Grad erwartet. Um auf solche Wetterlagen besser vorbereitet zu sein, fordert die Fraktionschefin der Grünen, Dröge, in der Bild am Sonntag ein Abkühl-Sofortprogramm.
3: Krankenhäuser, Pflegeheime, Kitas und Schulen müssen aus Sicht der Grünen besser mit Klimaanlagen ausgestattet werden und das möglichst schnell, am besten in Verbindung mit Solaranlagen, um auch die positiven Auswirkungen der zunehmenden Zahl an sonnigen Tagen zu nutzen. Fraktionschefin Dröge fordert von der Bundesregierung eine entsprechende staatliche Förderung und kritisiert, dass ein Programm zum Hitzeschutz auslaufe. Jan-Henner Reitze, Nachrichtenredaktion.
2: Waldbrände als Folge der anhaltenden Trockenheit halten Feuerwehren in mehreren Ecken Deutschlands in Atem. In Rheinland-Pfalz brach ein Feuer in einem Gebiet mit Kampfmitteln im Boden aus. Dort gab es Explosionen. Ein Ort musste teilweise geräumt werden. Ein größerer Einsatz lief auch in der Gorischheide an der Landesgrenze von Sachsen und Brandenburg, wo Feuerwehren versuchten, einen erneuten Waldbrand unter Kontrolle zu bringen. Auch andernorts loderten Flammen. Beim Absturz eines Kleinflugzeugs im Nordosten Frankreichs sind 11 Menschen ums Leben gekommen. Das Unglück ereignete sich kurz nach dem Start nahe Nancy.
4: Zu dem Unglück kam es gleich nach dem Start der Maschine, wohl wegen eines technischen Defekts. Nahezu senkrecht sei das Flugzeug vom Himmel gefallen und in unmittelbarer Nähe der Bebauung und eines Supermarktes aufgeschlagen, sagte der Präfekt einem Fernsehsender. Keiner der Insassen habe überlebt. Zum Glück habe es auf dem Boden keine weiteren Opfer gegeben. Viele Menschen seien Zeugen des Absturzes geworden, darunter wohl auch etliche Angehörige der Insassen. Dabei soll es sich um eine Gruppe Pflegekräfte handeln, die Fallschirmsprünge absolvieren wollte, sowie ihre Ausbilder. Aus Paris, Michael Evers.
2: Der Chef der Jungen Union, Winkel, fordert die Bundesregierung zu einer großen Steuerreform auf. Es bringe wenig, eine Steuerreform zu verabschieden, die man im Portemonnaie kaum spürt, um die es aber vorher eine große politische Schlacht gibt, sagte der CDU-Abgeordnete dem Magazin Stern. Die Zeit der Formelkompromisse sei vorbei. Deshalb sollte das Volumen deutlich über 20 Milliarden Euro liegen.
1: Das Wetter für Deutschland.
2: Die aktuelle Vorhersage des Deutschen Wetterdienstes. Die Hitzewelle hat uns heute noch fest im Griff. Der Wetterdienst erwartet noch einmal bis zu 42 Grad. Gleichzeitig nimmt die Unwettergefahr zu. Fast im ganzen Land ist mit schweren Gewittern, Starkregen, Hagel und Sturm bis Orkanböen zu rechnen. Im Osten bleibt es am längsten sonnig und trocken. Die

0: Gefahr bleibt uns dann auch morgen erhalten, dann gehen die Temperaturen aber auch wieder langsam zurück.
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2: Hallo, Joachim Müller hier in der Sonntagslounge am Nachmittag. Schön, dass ihr bei uns seid.
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0: Tja, heiße Grüße aus dem Studio und willkommen zurück in der Sonntagslounge hier bei Radio Schlagerparadies. In dieser Stunde widmen wir uns noch einigen Geburtstagskindern und natürlich euren Musikwünschen zum Abkühlen. Erzählt gerne, wie ihr diesen Nachmittag mit uns verbringt, als WhatsApp-Sprachnachricht auf die 06805 699 110. Teile von Deutschland werden heute ja zum Freiluftbackofen. Und egal, ob ihr gerade im Freibad brutzelt, im Garten den Schatten sucht oder die Rollläden komplett runtergezogen habt, wir sind eure akustische Klimaanlage. Bleibt hydriert, schaltet die Boxen lauter. Weiter geht's in unserem gemeinsamen Nachmittag bei Radio Schlagerparadies mit Musik von Rosanna Rocci mit Für mich ist es Liebe.
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0: Amor mio, vino e musica, Pietro Basile. Wir sind's, Radio Schlagerparadies am Sonntagnachmittag. Olli P. hat ja die Art, Lieder zu covern, richtig perfektioniert. Keiner macht das so wie er. Besonders genial das Lied Hey Freiheit. Er hat uns erzählt, wie seine Version damals entstanden ist.
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2: 1991 nahm uns Achim Reichel mit auf eine musikalische Weltreise.
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2: Dabei ging sein Lied vor allem wegen seines Refrains in unsere Musikgeschichte ein. Ein Lied, das auch Olli P. begleitete. Er hat es immer wieder in sein Bühnenprogramm eingebaut.
4: Weil ich den Song einfach liebe, seitdem ich Kind bin und die Maxi-CD damals hatte. Und wollte das eigentlich nur bei Live-Auftritten singen.
2: Dann hatte seine Frau Pauline die Idee.
4: Wie wäre es denn, wenn man da vielleicht irgendwie mit einem aktuellen Thema an die Nummer rangeht und die Nummer umschreibt und den Refrain beibehält und dem Song noch eine zweite Bedeutung zukommen lässt?
2: Gesagt, getan.
4: Rangesetzt, mit meinem Team geschrieben, produziert.
2: Moment. Da war noch die Idee mit dem Text, denn bei Olli P. geht es ja nicht um die Überfahrt nach Bali. Bei Olli P. heißt das Lied Hey Freiheit. Über Freiheit zu singen ist für Olli ein Bedürfnis. Freiheit hat für ihn viele Bedeutungen.
4: Für mich ist Freiheit, hier lieben zu können, wie man will, wen man will, wählen zu können, seine Meinung sagen kann.
2: Das Lied, der Refrain, ist für Olli eine Botschaft.
4: An Aloha Hea Hea, an dem Refrain. Also wer da nicht mitsingt, mittanzt und die Arme hochreißt, da weiß ich auch nicht. Also das ist für mich eigentlich das Lebensbejahendste, was man so eigentlich, was man singen kann.
2: Also singen wir mit Olli P. lebensbejahend ein Aloha Hea und über die Freiheit.
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0: Ja, wir feiern Stereo Act und Lena Marie Engel. Weiter geht der Sonntagnachmittag mit einem Musikwunsch, der eingetroffen ist als WhatsApp-Sprachnachricht auf die 06805-699-110 von der Lydia. Hallo.
1: Hallo, liebe Schlagerparadies-Team. Ich wünsche mir von Helene Fischer Von hier bis unendlich für meinen Schatz Udo Otterberg in Friesenhagen, wo wir dieses Wochenende leider nicht zusammen sein können. Ich bin zurzeit in Frankreich. Silvia Rampel.

Autopilot. Es ist Sonntag, der 28. Juni 2026 und ihr hört Radio Schlagerparadies. Viele Menschen dürfen heute ihren Geburtstag feiern. Einer davon ist der US-Kultregisseur, Komiker und Drehbuchautor Mel Brooks. Er macht dies heute zum 100. Mal. Und selbst mit 100 hat er es nicht geschafft, zum reichsten Mann der Welt zu werden. Das sagt man einem anderen nach. Der US-amerikanische Unternehmer Elon Musk, der 1971 in Südafrika geboren wurde, feiert heute einen halbrunden und somit 55. Geburtstag. Wir von Radio Schlagerparadies wünschen allen, die heute ihren Tag haben, alles Liebe und Gute und natürlich ganz viel Gesundheit.

0: Tanja Berg, Musik aus dem Jahr 1971. Ich habe dir nie den Himmel versprochen und wir versprechen euch ja jeden Tag, dass wir eure Musikwünsche ins Programm von Radio Schlagerparadies mit einfließen lassen. Und es ist immer wieder schön zu hören, dass selbst die Jüngsten schon Radio Schlagerparadies hören. Hallo!
1: Hallo, hier ist Fabi aus Potsdam und wir fahren gerade vom Prenzlau nach Potsdam. Und ich wünsche mir von Andreas Gabelier Hulapalu und damit grüße ich das ganze Radio-Team bei Radio Schlagerparadies. Ich wünsche euch noch einen schönen Tag. Liebe Grüße, Fabi.
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0: Nadine 7 und ihre Version von Ein Bett im Kornfeld. Hier hätte ich Sonntagslounge. Wir sind's. Radio Schlagerparadies, eure Begleitung am Nachmittag. Der nächste Musikwunsch kommt aus unserer Wunsch- und Grußbox. Geschrieben wurde dort: Ich grüße meinen Schatz Jasmin, die gerade zu ihrer Ausbildung nach Berlin abgefahren ist. Ich liebe sie sehr und vermisse sie schon heute. Das schreibt der Robert Heinze aus Fulda. Und gewünscht hat er sich den aktuellen Song von Gabriella Massa, Zerfleddert.
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Anna-Maria Zimmermann schießt dich zum Mond. Ihr hört Radio Schlagerparadies an diesem Nachmittag. Hier ist die Sonntagslounge. Mein Name ist Joachim Müller. Und wir starten in dieser Stunde musikalisch mit Musik aus dem Jahr 1984. Das war die Zeit der neuen deutschen Welle. Und er war dabei. Hubert K. und Engel 0.

0: Queen, René Ulbrich, seine aktuelle Single gehört hier bei Radio Schlagerparadies. Der nächste Musikwunsch ist eingegangen über unsere WhatsApp-Nummer 06805 699 110. Und diese Sprachnachricht enthält auch so einen kleinen Hinweis auf das, was er gerade macht. Hallo René.
1: Hallo liebe Schlagerparadies Radio. Hier ist der René aus Lauterbach, Hessen. Ich sitze gerade mit meiner Frau im Garten, gucke den Kindern beim Pool zu und es wäre schön, wenn ihr spielen könntet von Club 3, Das Leben tanzt der Taki.

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1: 2,5 Wochen hat die Vorrunde bei dieser XXL-WM gedauert. Jetzt ist sie endlich vorbei und es geht in die K.O.-Phase. Deutschland ist zum ersten Mal seit 2014 wieder mit dabei. Thomas Bremser in den USA. Ein Favoritensterben gab es in der Vorrunde nicht. Das ist auch sehr schwer gewesen bei dieser XXL-WM. Welche Mannschaften haben bisher denn positiv überrascht?
2: Ja, es ist die WM der Superstars. Lionel Messi hat einen neuen WM-Torrekord aufgestellt und auch Erling Haaland, Harry Kane und Ousmane Dembélé haben sich hier schon eingeschossen für die K.O.-Runde. Brasilien, Spanien, Frankreich, Argentinien, die ganz großen Nationen hatten keine Probleme bisher. Am meisten freut sich die Welt aber wohl mit Kap Verde. Der kleine Inselstaat ist zum ersten Mal dabei und steht gleich in der K.O.-Runde. Durch 3 Unentschieden, unter anderem gegen Spanien und Uruguay. Großen Respekt.
1: Ja, jetzt geht es für Kap Verde gegen den Rekordtorschützen Messi. Welche Teams haben denn enttäuscht?
2: Ja, vor allem die Türkei hätte sich das alles wohl ganz anders vorgestellt. Nach langer Zeit endlich wieder dabei und dann gleich schon nach 2 Spielen raus. Das ist bitter. Zumindest gab es zum Abschluss einen versöhnlichen Last-Minute-Sieg gegen die USA. Auch der zweimalige Weltmeister Uruguay hat ziemlich enttäuscht. Nach der Vorrunde raus und bei allen 3 Gegentoren sah Uruguays Torwart nicht gut aus. Im letzten Spiel wurde er zur Pause ausgewechselt auf eigenen Wunsch.
1: Deutschland ist in der K.O.-Phase und auch ein deutscher Trainer, Thomas Tuchel mit England. Du hast das letzte Gruppenspiel der Engländer gegen Panama im Stadion bei New York verfolgt. Was macht das Team für einen Eindruck denn auf dich?
2: Ja, die haben mich ehrlich gesagt enttäuscht. Eine Stunde lang stand es 0-0 gegen das kleine Panama. Ich stand bei denen im Fanblock. Die wollten eigentlich nur ihr erstes WM-Tor schießen, hatten auch Chancen, aber dann schlugen Englands Weltstars zu Jude Bellingham und Harry Kane. Also England am Ende sicher als Gruppenerster in der K.O.-Runde. Und solange sie gewinnen, sind die britischen Fans gnädig mit dem deutschen Thomas Tuchel. Sie haben ihm sogar schon Fangesänge gewidmet. Football's coming home again with Thomas Tuchel. Und der andere, den sie mir vorgesungen haben, der war nicht jugendfrei.
1: Tja, Thomas Bremser aus den USA mit den neuesten Infos zur Fußball-Weltmeisterschaft.
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Hallo, liebes Schlagerparadies-Team. Hier ist die Michi aus Oberfranken und ich wünsche mir für meinen Mann, den Alex, das Lied Italienische Sehnsucht. Vielen Dank, schönes warmes Wochenende noch. Ciao!

Ihr hört die Sonntagslounge bei Radio Schlagerparadies und Schlagerstar Michelle hat gestern Abend nach 33 Jahren auf der Bühne ihren allerletzten hochemotionalen TV-Auftritt beim Schlagerboom Open Air mit Florian Silbereisen gefeiert. Mit ihrer Abschiedshymne "Das war's für mich" und einer spektakulären Drohnenshow hat sie sich endgültig verabschiedet. Es war ja nicht ihr erster Abschied von der Bühne. Also ich denke, dass sie in den nächsten Jahren sicherlich wieder auftauchen wird. Jetzt wird sie sich erst einmal ihrer neuen Tätigkeit als Geistheilerin widmen. Mehr dazu findet ihr auf unserer Homepage radioschlagerparadies.de und hier ist Musik von ihr. Mit diesem Song belegte sie vor einigen Wochen die 1 der Airplay-Charts. Hier ist Michelle mit "Richtig oder falsch".

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Kleinstadt Casanova. Ach, der Schmatzer, der war für mich. Ich habe ihn gespürt von Linda Hesse. Ihr hört Radioschlagerparadies mit der Sonntagslounge. Einen Musikwunsch, den darf ich noch erfüllen. Mir wurde geschrieben, lieber Joachim, immer wieder Sonntag sind wir bei der Sendung mit dabei. Gestern 41 Grad, heute nur 39. Ja, zum Glück gibt es kalte Getränke und unseren Pool. Und die Musik von Radio Schlagerparadies. Liebe Grüße von der Diana und dem Steffen aus Großheubach. Und sie haben sich einen Song gewünscht, bei dem es um ein Getränk geht. Kühlt vielleicht auch ein bisschen der Caipirinha von Bernhard Brink.

0: Der Kai Pirinha im Remix 26 von Bernhard Brink. Hier bei uns, Radio Schlagerparadies, geht es um 18 Uhr weiter mit dem nächsten Müller. Ja, ja, der eine geht, genau. Der andere kommt. Hallo Andreas,
1: ich grüß dich. Hallo Joachim, grüß dich.
0: Du, mal vorab eine Frage. Wir hatten ja hier bei uns, unser Herz schlägt ja im Saarland, wir hatten ja einen Temperaturrekord die Woche.
1: Wir hatten den Hitzerekord gebrochen. Endlich mal ein Rekord aus dem Saarland.
0: Ja, mit über 41 Grad. Du, und heute hatten wir nur 35. Es ist ein Wahnsinn, wie angenehm das sein kann. Hast du das auch so empfunden?
1: Also ich hatte heute noch die volle Hitze. Ich weiß nicht warum, aber bei uns war es jetzt immer noch extrem heiß und ich war heute Morgen schon direkt im Pool drin und werde das nach meiner Sendung auch nochmal machen.
0: Auch nochmal. Ach, wie schön. Das freut mich für dich. Gleich ab 18 Uhr in deiner Sendung. Um was geht's denn?
1: Es geht um Denkmal. Wir haben wieder unser tolles Ratespiel und wir suchen einen Prominenten heute. Mehr darf ich darüber nicht verraten.
0: Ja.
1: Aber die Hörer dürfen alle mitspielen und an gewinnspiel@radioschlagerparadies.de eine Mail schicken mit der richtigen Antwort.
0: Prima, das werden auch ganz, ganz viele tun. Davon bin ich überzeugt.
1: Ich hoffe es doch.
0: Dann freuen wir uns auf deine Sendung. Der eine Müller geht, wie gesagt, der nächste Müller kommt und ab 20 Uhr wird hier gepoltert mit Aaron Polter und der Sendung frisch gepresst. Mein Name ist Joachim Müller. Tschüss und bye bye. Bis zum nächsten Mal.

0: Hilf mir, Sonja, die Strandjungs um genau 18 Uhr.
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2: Ich bin Thomas Brockt. Den dritten Tag in Folge hat der Deutsche Wetterdienst einen Temperaturrekord in Deutschland registriert. Der vorläufige Höchstwert von 41,7 Grad wurde in Neiße-Münde im brandenburgischen Landkreis Oder-Spree gemessen. Erst am Freitag hatte der Wetterdienst in Saarbrücken mit 41,3 Grad die bis dahin höchste Temperatur registriert. Gestern wurden dann in Meckern-Drewitz in Sachsen-Anhalt 41,5 Grad gemessen. Seit Tagen hat die Hitze Deutschland im Griff, um auf solche Wetterlagen besser vorbereitet zu sein, fordert die Fraktionschefin der Grünen Dröge in der Bild am Sonntag ein Abkühl-Sofortprogramm.
3: Krankenhäuser, Pflegeheime, Kitas und Schulen müssen aus Sicht der Grünen besser mit Klimaanlagen ausgestattet werden und das möglichst schnell, am besten in Verbindung mit Solaranlagen, um auch die positiven Auswirkungen der zunehmenden Zahl an sonnigen Tagen zu nutzen. Fraktionschefin Dröge fordert von der Bundesregierung eine entsprechende staatliche Förderung und kritisiert, dass ein Programm zum Hitzeschutz auslaufe. Geld aus dem Sondervermögen für Infrastruktur sollte außerdem bereitgestellt werden, damit Städte und Kommunen mehr schattige Plätze schaffen können. Jan-Henner Reitze, Nachrichtenredaktion.
2: In den vergangenen Jahren ist Kaffee immer teurer geworden. Das ändert sich aktuell. Eigenmarken sind schon etwas günstiger geworden und die großen Lebensmittelhändler senken jetzt auch die Preise für Kaffee großer Marken.
4: Ein Kilo Markenkaffee bis zu 2 Euro günstiger. Bei der Preissenkung in dieser Größenordnung machen alle großen Ketten mit, also Aldi, Lidl, Edeka und Co. Teilweise gelten die günstigeren Preise schon oder sie sind angekündigt. Diese Trendumkehr hatte es bei Eigenmarken schon gegeben. Vorher waren die Preise für Kaffee immer weiter nach oben geklettert. Begründet wurde diese Entwicklung mit schlechten Ernten, vor allem in Brasilien, dem weltweit wichtigsten Land in Sachen Kaffeeanbau. Uli Reitinger, Nachrichtenredaktion.
2: Mercedes-Pilot George Russell hat das Formel-1-Rennen von Österreich gewonnen. Der Engländer siegte in Spielberg vor Max Verstappen im Red Bull. Dritter wurde Russells Teamkollege Kimi Antonelli, der weiter souverän die WM-Wertung anführt. Erneut ohne Punkte blieb der einzige Deutsche. Nico Hülkenberg musste sich im Audi mit Rang 12 begnügen.
1: Das Wetter für Deutschland.
2: Die aktuelle Vorhersage des Deutschen Wetterdienstes. In der Nacht im Westen und Südwesten teils schwere Gewitter mit Starkregen und Hagel, die weiter Richtung Nordosten ziehen. Richtung Südosten und Nordwesten locker bewölkt und meist trocken. Tiefstwerte 24 bis 17 Grad. Morgen zum Wochenstart vom Niederrhein bis nach Schleswig-Holstein nur einzelne Schauer. Über der Mitte und der Südosthälfte kräftige Gewitter mit Unwettergefahr. Dabei nicht mehr so heiß, bei Höchstwerten von 25 bis 29 Grad.
0: 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Mitraten und gewinnen ist wieder angesagt. Es wird spannend bei Denkmal. Ich bin Andreas Müller und freue mich, dass ihr mit dabei seid.
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0: Einen wunderschönen Sonntagabend hier bei Radio Schlagerparadies. Schön, dass ihr mit dabei seid. Wir legen auch direkt los mit einer neuen Runde von unserem Promi-Rätsel-Denkmal. Ja, auch heute gibt's wieder ein Überraschungspaket zu gewinnen. Dafür müsst ihr einfach nur erraten, wer in den Hinweisen denn gesucht wird und uns dann den Namen zumelden. Also, wer steht diesmal im Mittelpunkt? Wir hören einfach mal direkt rein in den Hinweis Nummer 1.
1: Unsere heute gesuchte Schlagergröße wurde im Sommer 1981 im niederbayerischen Tiefenbach bei Passau geboren. Ein echtes bayerisches Urgewächs also. Aufgewachsen ist er behütet in einer großen Familie als jüngstes von insgesamt 5 Geschwistern. Bereits im zarten Alter von gerade einmal 5 Jahren begann er das Akkordeonspielen zu lernen. Das Instrument wurde schnell zu seinem treuen Markenzeichen, mit dem er schon als Kind die Menschen in seiner Umgebung begeisterte.
0: Ja, das war der Einstieg für heute. Wenn euch das direkt auf die richtige Fährte gebracht hat, tippt den Namen schnell ein und ab damit an gewinnspiel@radioschlagerpartys.de. Ansonsten lehnt euch entspannt zurück. Der nächste Schwung Infos folgt in wenigen Minuten hier bei Radio Schlagerparadies.

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Jay Khan mit seinem aktuellen Titel Boomerang. Bevor es gleich wieder mit den nächsten Hinweisen hier bei Radio Schlagerparadies weitergeht, will ich mal noch schnell einen Musikwunsch erfüllen. Ja, habt ihr einen oder wollt jemanden grüßen? Dann schickt per WhatsApp eine Sprachnachricht an die 06805 699 110 direkt mir hier ins Studio oder nutzt unser Gruß- und Wunschformular. Das könnt ihr zum Beispiel über die kostenlose Radio Schlagerparadies App machen. Das hat auch der Steffen gemacht, der Radio Schlagerparadies in Dresden über DAB Plus hört. Er wünscht sich das Lied Wenn das mit uns vorbei ist von Forsberg und Linda Jung.

0: Schön, dass ihr Radio Schlagerparadies eingeschaltet habt an diesem doch relativ heißen Sonntagabend. Die Spielregeln für unser Promi-Quiz sind wie gewohnt denkbar einfach. Ihr findet heraus, welchen Star wir suchen und schickt uns die Lösung dann per Mail. Wenn der Name stimmt, seid ihr automatisch im Lostopf mit dabei. Und jetzt schaut mal zu, was wir als nächstes für euch da haben.
1: Der erste ganz große Karrieresprung ließ für unseren heutigen Star nicht lange auf sich warten. Im Jahr 1991, da war er gerade einmal 10 Jahre alt, wurde er vom legendären Volkssänger Mosach entdeckt und veröffentlichte seine allererste Single. Der sympathische Blondschopf mit der steirischen Harmonika feierte bei keinem geringeren als Karl Moik im legendären Musikantenstadel sein großes TV-Debüt. Die Weichen für eine ganz große Karriere im Showgeschäft waren damit gestellt.
0: Ja, damit sind wir wieder ein paar Details weiter und etwas schlauer. Wer könnte das sein? Eure Vermutungen können da gerne uns zuschicken an gewinnspiel@radioschlagerparadies.de. Bis um 19:45 läuft da die Frist und bis dahin gibt's noch einige neue Hinweise hier bei Radio Schlagerparadies. Weiter geht's jetzt zunächst mit Nicole Konrik, der Fluch der Nofretete.

0: Elli Melinda, dir zu begegnen. Weiter geht's mit unserem Sonntagsrätsel hier bei Radio Schlagerparadies. Gesucht wird ein Sänger, der aus der Schlagerwelt so überhaupt nicht mehr wegzudenken ist. Ja, und wenn ihr den Namen wisst, könnt ihr per Mail mitspielen und unseren heutigen Preis abgreifen. Also gut aufgepasst, hier kommen die nächsten Infos für euch.
1: Zur Jahrtausendwende ging es für unseren gesuchten Künstler Schlag auf Schlag weiter. Im Jahr 1999 sorgte ein Auftritt bei Carmen Nebel für den endgültigen bundesweiten Durchbruch, der ihn schlagartig einem Millionenpublikum bekannt machte. Nur 3 Jahre später, im Jahr 2002, übernahm er beim MDR bereits seine allererste eigene Fernsehunterhaltungsshow, in der er mit Hut und Wanderstock moderierte. Doch der absolute Ritterschlag folgte im Februar 2004. Mit gerade einmal 22 Jahren übernahm er als damals jüngster Showmaster Europas die Moderation der legendären Feste der Volksmusik in der ARD. In seinen vielen Shows feiert er nicht nur die Schlager-Champions, sondern auch die Feste, wie sie fallen. Und da boomt es dann bei ihm ganz gewaltig.
0: Wer feiert denn da die boomenden Feste? Habt ihr schon einen konkreten Verdacht? Dann schickt die Antwort per Mail direkt los an gewinnspiel@radioschlagerparadies.de. Und in wenigen Minuten geht's dann schon mit den nächsten Infos weiter. Bis dahin gibt's Musik und den Anfang macht ein Klassiker von Udo Jürgens. Alles, was gut tut. Einen entspannten Abend hier bei Radio Schlagerparadies.

0: Der nächste Musikwunsch hat mich aus Nordrhein-Westfalen erreicht. Der Manfred kommt aus Rödinghausen, hört Radio Schlagerparadies dort über DAB Plus und grüßt seine lieben Kinder, die Nadine, die Yvonne und die Laura, seine Enkelkinder Sophia und Mia und die Schwiegersöhne, den Markus und den Michael. Allen wünscht er noch ein schönes, heißes Restwochenende mit einem Titel von Truckstop, Die Frau mit dem Gurt.
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0: Wir kommen schon zum vierten Teil unseres Promi-Quizzes hier bei Radio Schlagerparadies. Solltet ihr eben erst das Radio eingeschaltet haben, gar kein Problem. Ihr könnt immer noch voll mitmischen. Ich will am Ende nur den Namen von euch, von dem Schlagersänger, der sich hinter den Hinweisen versteckt. Und den schickt ihr mir bitte dann per Mail zu. Also Ohren auf, hier für die nächsten Hinweise.
1: Neben seiner einzigartigen Karriere als Fernsehmoderator ist unser gesuchter Star auch als Musiker ein absoluter Publikumsmagnet. Im Jahr 2015 gründete er gemeinsam mit einem niederländischen Kollegen und einem belgischen Sänger ein Schlagertrio. Dieser Drei-Männer-Club stürmte mit frischen und unbeschwerten Popschlagern die Hitparaden und sicherte sich mit den Alben Spitzenplatzierungen in Deutschland, Österreich und den Niederlanden. Zudem verbindet ihn eine extrem erfolgreiche musikalische Partnerschaft mit einer Hälfte von Modern Talking. Diese gemeinsamen Duette stürmten im Jahr 2020 auf Anhieb Platz 1 der Albumcharts.
0: Wer verbirgt sich denn hinter diesen ganzen Hinweisen? Euren Tipp schickt ihr bitte an gewinnspiel@radioschlagerparadies.de. Denkt an den Annahmestopp um 19.45 Uhr. Danach sind die Leitungen dicht. Bis gleich. Genießt die Musik hier bei Radio Schlagerparadies.

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Gigi Anderson am weißen Strand von San Angelo, an dem es sicher nicht viel heißer ist wie in vielen Teilen Deutschlands momentan. Bevor aber die Nachrichten gleich starten, hören wir noch Norman Langen mit seinem aktuellen Titel Die Liebe schafft das schon. Und direkt nach den Nachrichten geht's dann auch schon weiter mit den nächsten Hinweisen hier bei Radio Schlagerparadies. Die Liebe.

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2: Ich bin Thomas Brockt. Deutschland hat schon wieder einen neuen Hitzerekord. Nach vorläufigen Angaben des Deutschen Wetterdienstes wurden am Nachmittag im Landkreis Oder-Spree in Brandenburg 41,7 Grad gemessen.
3: Der bisherige Rekord aus dem Jahr 2019 wurde innerhalb von 3 Tagen gleich mehrfach übertroffen. Zunächst im Saarland, dann in Sachsen-Anhalt und schließlich in Brandenburg. Auf mehreren Autobahnen kam es wegen aufgewölbter Fahrbahnen zu Sperrungen und Tempolimits. Die Bahn riet von nicht notwendigen Reisen in Fern- und Regionalverkehr ab. In Brandenburg saßen zeitweise mehr als 600 Fahrgäste ohne Klimaanlage in einem liegen gebliebenen Zug fest. 3 Menschen kamen mit Kreislaufproblemen ins Krankenhaus. Thomas Bleskin, Nachrichtenredaktion.
2: Während der Hitzewelle in Deutschland sind seit Freitag mindestens 13 Menschen bei Badeunfällen gestorben. So ertrank gestern ein Mann im Neckar bei Heidelberg, ein weiterer starb in einem Badesee bei Neuhofen südlich von Mannheim. 2 Männer kamen in verschiedenen Gewässern in Berlin ums Leben. Im Herner Meer am Rhein-Herne-Kanal in Nordrhein-Westfalen starb ein 6-jähriges Kind. Wie viel Geld bekommen Beamte, wenn sie im Ruhestand sind? Der Ökonom Peter Bofinger fordert Änderungen bei der Berechnung dieser Pensionen. Denn es gäbe die Tendenz von Beförderungen von Beamten kurz vor Ende ihrer Laufbahn, damit sie eine schöne Pension kriegen, sagte Bofinger der Neuen Osnabrücker Zeitung.
4: Die Höhe der Rente hängt davon ab, wie hoch das Einkommen im gesamten Berufsleben war. Bei Beamten richtet sich die Pension dagegen nur nach der Höhe der Bezüge in den letzten beiden Dienstjahren. Entsprechend stärker wirkt sich also eine späte Beförderung aus. Um diesen Effekt zu verkleinern, spricht sich Bofinger dafür aus, die Berechnungsgrundlage auf die bis zu 10 letzten Berufsjahre zu erweitern. Pensionen sind ein riesiger Kostenfaktor für Staat und Steuerzahler. 2024 waren es zum Beispiel unterm Strich fast 57 Milliarden Euro, Tendenz steigend. Jan-Henner Reitze, Nachrichtenredaktion.
2: Mercedes-Pilot George Russell hat das Formel-1-Rennen von Österreich gewonnen. Der Engländer siegte in Spielberg vor Max Verstappen im Red Bull. Dritter wurde Russells Teamkollege Kimi Antonelli, der weiter souverän die WM-Wertung anführt. Erneut ohne Punkte blieb der einzige Deutsche. Nico Hülkenberg musste sich im Audi mit Rang 12 begnügen.
1: Das Wetter für Deutschland.
2: Die aktuelle Vorhersage des Deutschen Wetterdienstes. In der Nacht im Westen und Südwesten teils schwere Gewitter mit Starkregen und Hagel, die weiter Richtung Nordosten ziehen. Richtung Südosten und Nordwesten locker bewölkt und meist trocken. Tiefstwerte 24 bis 17 Grad. Morgen zum Wochenstart vom Niederrhein bis nach Schleswig-Holstein nur einzelne Schauer. Über der Mitte und der Südosthälfte kräftige Gewitter mit Unwettergefahr. Dabei nicht mehr so heiß bei Höchstwerten von 25 bis 29 Grad.
0: Auch in der Stunde geht's weiter mit der Suche nach unserem Schlagerpromi. Ich bin Andreas Müller, schön, dass ihr weiter mit dabei seid.
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0: Ja, willkommen an diesem Sonntagabend hier bei Radio Schlagerparadies. Natürlich läuft auch weiterhin unser Promi-Quiz Denkmal. Das Prinzip bleibt unverändert. Ihr bekommt von mir die Fakten geliefert und schickt mir dann den Namen des gesuchten Stars per Mail. Also jetzt gut aufpassen. Wir legen direkt los mit den nächsten Hinweisen. Hier ist Runde 5.
1: Dass unser gesuchter Promi ein absolutes Allround-Talent ist, stellte er auch immer wieder als Schauspieler unter Beweis. Im Jahr 2006 feierte er sein Debüt im ARD-Spielfilm König der Herzen. Doch die absolute Kultrolle folgte im Jahr 2019. Hierfür ging er unter die Seefahrer und schippert als Kapitän mit einem traumhaften Schiff über die Weltmeere. Seitdem steuert er die Fernsehzuschauer an den Feiertagen regelmäßig zu den schönsten Urlaubsorten der Welt. 2020 war er übrigens kurzfristig Jurymitglied bei DSDS geworden. Ein echter Entertainer, der eben auf der Bühne, im Studio und auf hoher See eine fantastische Figur macht.
0: Ja, damit haben wir die nächste Ladung Infos untergebracht. Wenn ihr wisst, wer gesucht wird, schreibt uns ganz unkompliziert an gewinnspiel@radioschlagerparadies.de. Um 7:45 machen wir dann das Postfach zu. Nutzt also eure Chance und nach ein bisschen Musik geht's dann direkt weiter mit den nächsten Infos.

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Der nächste Musikwunsch, der kommt aus Nandorf in Sachsen, vom Christoph, der Radio Schlager Paradies über DAB Plus hört. Er schreibt: Hallo Wolfgang, wir grüßen dich aus dem Garten mit heißem Grill und kaltem Bier. Gute Besserung ins Krankenhaus, dein Robby und Christoph. Und anstoßen tun sie mit Ben Zucker. Wir stoßen an.

0: 19.22 Uhr, noch sind wir nicht im Finale angekommen, aber wir steuern geradewegs drauf zu. 5 Hinweisrunden gab es ja schon und jetzt kommt vor der letzten Runde aber noch Hinweis Nummer 6 für euch, also gut aufgepasst.
1: Privat steht unser sympathischer Entertainer seit Jahrzehnten im absoluten Fokus der Medien. Unvergessen bleibt seine langjährige Beziehung zu einer deutschen Schlagerkönigin, die mit ihm atemlos durch die Nacht ging. Von 2008 bis Ende 2018 waren die beiden das absolute Traumpaar der deutschen Musikwelt. Mittlerweile schaut er aber gerne mal bei ihr für einen Kaffee herein. Einige Medien versuchen ihm auch immer wieder eine Liaison mit Beatrice Egli anzudichten. Seine Batterien lädt er übrigens am liebsten in seiner Wahlheimat am wunderschönen Mondsee in Österreich auf.
0: Jetzt wird's allmählich eng mit dem Versteckspiel. Wer wird gesucht? Die richtige Lösung geht an gewinnspiel@radioschlagerparadies.de. Wartet aber nicht so lange, denn um 19.45 Uhr ist offiziell Annahmestopp. Gleich packen wir dann die ultimativen Hinweise auf den Tisch. Also genießt den Abend weiter mit Radio Schlagerparadies. Bis gleich.

0: Wenn dieser absolute Kult-Showmaster die Bühne betritt, kocht der Saal ab der ersten Sekunde. Schon als kleiner Junge brachte er die Menschen zum Schunkeln und zwar ganz traditionell mit seiner geliebten Harmonika. Dabei zeigte er von Anfang an ein großes Talent und ist zudem ein bekennender Christ, der fest an
1: Gott im Himmel
0: glaubt. Er ist ein echter bayerischer Naturbursche, der schon in seiner Jugend verschmitzt sang mit seinem charmanten Lächeln und den glitzernden Anzügen gilt er für viele Fans bis heute als einer der letzten echten
1: Märchenprinzen
0: des deutschen Fernsehens. Unvergessen bleibt dabei auch die Beziehung zu seiner berühmten Ex, zu der er heute freundschaftlich sagt:
2: Schau mal herein!
0: Wenn er gemeinsam mit seinen Gästen die ganz großen Hits anstimmt, macht er den Newcomern im Studio Mut und verspricht:
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0: Mit seinem Duettpartner Thomas Anders stürmt er die Charts. Gemeinsam setzen die beiden ein starkes Zeichen für Zusammenhalt und singen:
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0: Bei all dem Trubel im Scheinwerferlicht ist er aber immer dankbar geblieben und sagt glücklich:
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0: Denn für den leidenschaftlichen Entertainer steht seit Kindheitstagen fest, worauf es für ihn wirklich ankommt.
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0: Und dazu steht er.
3: Ja, das waren sie, die ultimativen Hinweise, die etwas zu früh gestartet sind, ohne dass ich sie noch anmoderieren konnte. Ja, aber das war's. Tippt den Namen schnell in die Mail und schickt sie ab an gewinnspiel@radioschlagerparadies.de. Ein paar Minuten habt ihr jetzt dafür noch Zeit. Genau um 19:45 schließt nämlich unser Postfach. Ich drück euch allen ganz fest die Daumen.

0: Ja, welcher Traumschiffkapitän wird gesucht, der mit Helene Fischer zusammen war? Schickt eure Antwort an gewinnspiel@radioschlagerparadies.de. Weiter geht's hier bei Radio Schlagerparadies mit einem Musikwunsch. Und der Nächste, der hat mich per WhatsApp-Sprachnachricht von der Autobahn erreicht. Hallo.
1: Hallo, liebes Schlagerparadies-Team.

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Radio Schlagerparadies um gleich 10 Minuten vor 8 am Sonntagabend. Das Postfach ist damit offiziell dicht und wir lösen unser heutiges Rätsel auf. Wir haben heute den sympathischen Bayern gesucht, der schon als Kind mit der steirischen Harmonika auf der Bühne stand, seit über 20 Jahren die ganz großen Schlagerfeste im Fernsehen präsentiert und als Kapitän auf dem Traumschiff über die Weltmeere schippert. Die richtige Lösung lautet natürlich... Genau, Florian Silbereisen. Glückwunsch an alle, die richtig lagen. Jetzt wollen wir ihn natürlich auch noch mal hören. Hier ist Florian Silbereisen mit Sommernachtsgefühlen.

Florian Silbereisen, den wir heute hier bei Denkmal gesucht haben. Das war's dann für heute mit unserem Promi-Quiz. Gleich ab 20 Uhr übernimmt mein Kollege Aaron Polter das Studio mit seiner Sendung Frisch gepresst. Euch wünsche ich jetzt noch einen schönen, entspannten und hoffentlich nicht mehr so heißen Sonntagabend mit Radio Schlagerparadies. Danke, dass ihr mit dabei wart und hoffentlich bleibt. Ich bin Andreas Müller und sage Tschüss, Bye-bye und Salut.

0: Der Höchstwert von 41,7 Grad wurde in Neiße-Münde im brandenburgischen Landkreis Oder-Spree gemessen. Erst am Freitag hatte der Wetterdienst in Saarbrücken mit 41,3 Grad die bis dahin höchste Temperatur registriert. Gestern wurden dann in Möckern-Drewitz in Sachsen-Anhalt 41,5 Grad gemessen. Während der aktuellen Hitzewelle sind in Deutschland mindestens 13 Menschen bei Badeunfällen gestorben. In Berlin kamen zwei Männer in verschiedenen Gewässern ums Leben. Bei Heidelberg ertrank ein 27-Jähriger im Neckar.
1: Südlich von Mannheim starb ein 30-Jähriger in einem Badesee bei Neuhofen, im Herner Meer in NRW ein 6-jähriges Kind. In Hessen wurde ein 40-Jähriger tot aus dem Waldsee Raunheim geborgen, auch ein 8-jähriger Junge in Isernhagen, zwei ältere Schwimmer im Bodensee, ein 14-jähriger bei Düren sowie ein 41-jähriger in Düsseldorf ertranken. Bereits am Freitag war ein 45-jähriger im Seepark Lünen aus dem Wasser gezogen worden, er starb später im Krankenhaus. Thomas Bleskin, Nachrichtenredaktion.
0: Wie viel Geld bekommen Beamte, wenn sie im Ruhestand sind? Der Ökonom Peter Bofinger fordert Änderungen bei der Berechnung dieser Pensionen. Denn es gäbe die Tendenz von Beförderungen von Beamten kurz vor Ende ihrer Laufbahn, damit sie eine schöne Pension kriegen, sagte Bofinger der Neuen Osnabrücker Zeitung.
2: Die Höhe der Rente hängt davon ab, wie hoch das Einkommen im gesamten Berufsleben war. Bei Beamten richtet sich die Pension dagegen nur nach der Höhe der Bezüge in den letzten beiden Dienstjahren. Entsprechend stärker wirkt sich also eine späte Beförderung aus. Um diesen Effekt zu verkleinern, spricht sich Bofinger dafür aus, die Berechnungsgrundlage auf die bis zu 10 letzten Berufsjahre zu erweitern. Pensionen sind ein riesiger Kostenfaktor für Staat und Steuerzahler. 2024 waren es zum Beispiel unterm Strich fast 57 Milliarden Euro, Tendenz steigend. Jan-Henner Reitze, Nachrichtenredaktion.
0: Mercedes-Pilot George Russell hat das Formel-1-Rennen von Österreich gewonnen. Der Engländer siegte in Spielberg vor Max Verstappen im Red Bull. Dritter wurde Russells Teamkollege Kimi Antonelli, der weiter souverän die WM-Wertung anführt. Erneut ohne Punkte blieb der einzige Deutsche. Nico Hülkenberg musste sich im Audi mit Rang 12 begnügen.
3: Das Wetter für Deutschland.
0: Die aktuelle Vorhersage des Deutschen Wetterdienstes. In der Nacht im Westen und Südwesten teils schwere Gewitter mit Starkregen und Hagel, die weiter Richtung Nordosten ziehen. Richtung Südosten und Nordwesten locker bewölkt und meist trocken. Tiefstwerte 24 bis 17 Grad. Morgen zum Wochenstart vom Niederrhein bis nach Schleswig-Holstein nur einzelne Schauer. Über der Mitte und der Südosthälfte kräftige Gewitter mit Unwettergefahr. Dabei nicht mehr so heiß, bei Höchstwerten von 25 bis 29 Grad.
4: 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Die Jungs von Fantasy eröffnen die Runde der frisch gepressten Songs am heutigen Sonntagabend. Der Titel Jeder Tag mit dir. Ich bin Aaron Polter. Schön, dass ihr am Radio seid.
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schöne neue Single von Eva Luginger, Heimliche Tränen, hier auf Radio Schlagerparadies am Sonntagabend mit den neuen Songs, aber auch mit euren Musikwünschen, mit denen ihr die neuen Songs einfach mal so ein bisschen spicken könnt. Also es kann auch mal ein älterer Titel sein, auch kann mal ein Klassiker sein. Und ihr könnt auch jemanden grüßen, wenn ihr das möchtet, über die 0681569110 oder benutzt einfach unsere Radio Schlager Paradies App. Ich habe jetzt die neue von Frank Lukas aufliegen, die heißt Schachmatt.

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wie ich so aus einigen Hörerrückmeldungen höre, warten einige auf den Regen, der noch nicht gekommen ist, obwohl er eigentlich schon da sein sollte. Naja, bei diesen extremen Sommertemperaturen, da fielen mir auch zwei Dinge ein. Man könnte ja zum einen den Sommer verdammen und an seinen Hoffnungen auf den Sommer zweifeln oder das geradewegs sich zunutze machen, zum Beispiel mit Wind im Haar Cabrio fahren.

Ah ja, ihr habt ihn erkannt, den Sommerhit aus dem letzten Jahr, die Rodensteiner und Wind im Haar, Bella Italia. Und jetzt kommen sie mit einem neuen Song, der auch wieder dieses südländische Feeling rüberbringt und so auch natürlich das gute Sommergefühl. Hier sind sie, die Rodensteiner. Ciao, ciao, Amore, habe ich jetzt für euch auf Radio Schlagerparadies.

Ach, was brauchen wir die Insel, wenn wir die sonnige Hitze auch in Deutschland haben? Da reicht eigentlich unsere Gruß- und Wunschbox, da fehlt nur noch die passende Musik. Und da gibt es jetzt den nächsten Musikwunsch, der aus Tittingen-Kalldorf kommt. Das liegt in Oberbayern. Ferdinand Heid hat geschrieben mit dem neuen Titel von Gabi Baginski, die ganz große Show, möchte ich meine Freunde am Schliersee, Yvonne und Dieter, ganz herzlich grüßen. Und ja, ist sie. Ja, sie ist immer noch im Geschäft und liefert immer noch die ganz große Show. Gabi Baginski, die 1970 ihre erste Single veröffentlicht hat. Ja, so lange ist es her. Das ist

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Die Fans der Nockies, die werden sich gefreut haben, als vor kurzem bekannt wurde, dass am 18. September das neue Album kommen soll. Der Titel 1 und genauso heißt auch deren neue Single. Ein Titel, der behandelt die Höhen und die Tiefen des Lebens sowie die Gewissheit, dass am Ende die Liebe das Wertvollste ist. Hört selbst, ich habe jetzt die Nockies für euch mit 1.

Ariane Perl aus Henningsdorf bei Berlin ist neu bei uns im Programm von Radio Schlagerparadies mit ihrer Single Irgendwo. Ich schau mal bei uns in die große Wunschbox. Da steht der Musikwunsch vom Sebastian Rutherz. Er hört uns über DAB Plus zu und möchte von Damiano Maiolini L'amore e bella hören. Bitteschön. L'amore.

0: Wisst ihr eigentlich, wo Koh Samui liegt? Die Insel liegt im Golf von Thailand. Wenn ich diesen Titel hier anspiele, dann wisst ihr sofort, um wen es sich handelt.
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0: Ja, richtig, Andrea Berg. Mit einem Titel, der die Musiklandschaft der vergangenen Jahrzehnte so nachhaltig geprägt hat. Kann man ja so sagen. Ein Kultklassiker eben. Und da gibt es für Andrea was zu feiern, wie sie ganz stolz auf ihrem Social-Media-Account berichtet hat.
2: Hallo ihr Lieben. In diesem Jahr feiern wir einen Geburtstag, nämlich 25 Jahre Best of und 25 Jahre tausendmal belogen. Aus diesem Anlass haben wir alle alten Songs nochmal neu aufgenommen und ganz, ganz viele kostbare Schätze mit auf das Album gepackt.
0: Ja, schön. Wir feiern mit auch das neue Album, was in diesem Jahr noch erscheinen soll. Das kann ab sofort vorbestellt werden. Und ich spiele euch jetzt mal den Rekordmix 2026 von Du hast mich tausendmal belogen. Hier ist Andrea Berg, neu auf Radioschlager Paradies. Der klingt völlig anders.

dann bleiben wir doch einfach bei Radio Schlagerparadies, oder? Lass uns bleiben, wenn's am schönsten ist. Julia Lindholm mit ihrer neuen Single. Bei uns in Frisch gepresst am Sonntagabend, da gibt's immer die ganz neuen Singles und natürlich auch eure Musikwünsche. Und die Andrea aus Nürnberg, die hat einen Sommertitel vorgeschlagen. Und zwar vom Klaus Danner, I morg den Sommer. Damit hat er ja mal so einen richtigen Sommerhit gelandet. Und er wird auch demnächst eine neue Single veröffentlichen. Ist ein bisschen verschoben worden, kommt jetzt erst am 10. Juli. Aber ich bin mal gespannt, vielleicht kommt da der nächste Sommerhit nach. Also jetzt erstmal mit seinem großen Sommerhit, I morg den Sommer.

Tja, so ein bisschen 60er-Jahre-Feeling in neuen Gewand. Vanessa Neigert und Giovanni Weisheit. Meine Mama warnte mich vor mir her auf Radio Schlager. Na, vor dir natürlich, Radio Schlagerparadies, wollte ich sagen. Ich habe in eurer großen Wunschbox die Stimmen der Berge stehen, was Männer wollen. Und zwar für die Silvia Ruhrs. Sie ist gerade beim Heimfahren von Königsbrunn in die Schweiz. Und sie war bei einem Konzert in der Klosterkirche von den Stimmen der Berge und möchten Sie gerne noch mal im Radio hören, machen wir gleich. Wo habe ich noch die neue von Maria Voskania? Die hatte ich in der letzten Sendung schon gespielt. Sie hat den Titel übrigens selbst geschrieben, zusammen mit Thomas Rosenfeld, der ihn auch produziert hat. Und sie erzählt die Geschichte von zwei Menschen, die sich eigentlich viel zu gut kennen, um sich ineinander zu verlieben. Und es geht doch. Ein erster, letzter Kuss, Maria Voskania.

Na, dann lass immer mit dem Motorrad wegfahren, wie immer in Partylaune. Vincent Groß, Amore mit Mio und das Ganze natürlich mit ein bisschen Augenzwinkern. Ich schaue nochmal in eure Gruß- und Wunschbox. Die Melanie W. aus Nossen, die grüßt den Knöppi und möchte ihm sagen, er möchte bitte durchhalten bei der Hitze. Sie ist in Gedanken bei ihm, auch wenn es im Moment alles nicht so einfach ist. Also dann, Herz an, hier ist Beatrice Egli.

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Ist ja auch so ein bezaubernder Duft. Aloe Vera, die aktuelle Scheibe von Julian Reim bei uns bei Radio Schlagerparadies. Die Single von Judy Weiss, No Risk, No Fun, die hat sich bis zum letzten Monat von Februar in den Airplay-Charts gehalten. Ich höre mal da kurz rein. No risk, no fun. Und jetzt, da habe ich ihre neue Single aufliegen. Wir wissen, sie arbeitet aktuell an ihrem neuen Album und das ist jetzt schon mal ein fantastischer Vorgeschmack darauf, der irgendwie neugierig macht. Wir sind Gezeiten, Judy Weiss, neu auf Radio Schlagerparadies.

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0: So ein verrücktes Diva-Gefühl hier mit Ninette und Sophia Loren auf Radio Schlagerparadies. Ich habe jetzt die neue von Mitch Keller aufliegen. Das sind keine Tränen, heißt sie. Wir haben ihn mal gefragt, welche Gedanken er sich macht, wenn er so alle Texte selbst schreibt.
1: Darüber mache ich mir immer viel Gedanken. Viele Lieder, die so ein bisschen ja traurig sind, die sind total erfolgreich. Aber ich muss sagen, ich danke dem Himmel. Ich habe ein ganz, ganz tolles Leben. Bei mir ist alles total positiv und ich traue mir das gar nicht zu sagen. Aber deswegen passt es gar nicht so richtig, wenn ich über irgendwelche fiesen Abschiedssachen singe oder ich sitze in der Kneipe und trinke noch ein Bier oder so.
0: Ja, interessant. Aber es sind ja auch keine Tränen in seiner neuen Single. Hier ist Mitch Keller auf Radio Schlagerparadies.
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0: ja, wie sieht's denn da aus bei Gabriela Massa? Sie ist total zerflattert. Ihre aktuelle Scheibe ist übrigens auch in der Schlagerparade eingestiegen. Am Samstag immer zwischen 17 und 20 Uhr auf Platz 12 liegt sie jetzt. Ich habe jetzt noch einen Klassiker aufliegen. Ja, es ist immer mal so ein bisschen eine Abwechslung zu den ganz frisch gepressten Songs, die wir am Sonntagabend spielen. Peter Alexander, die kleine Kneipe für die oder für Rola Mann aus Kulmbach in Oberfranken. Und da gibt's viele Grüße an alle Radioschlagerparadies-Hörer oder alle, die eine Schicht haben, dann eine gute Schicht oder auch eine gute Nacht. Ich sag auch schon wieder bye bye und winke winke. Es ist leider so. Ja, das war's mit dem frisch gepressten am Sonntagabend. Mein Name ist Aaron Polter. Kommt gut durch die nächste Woche. Bis nächsten Sonntag.
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1: Ich bin Dirk Zeitler. Die Hitzewelle hat zum Ausklang des Wochenendes ihren Höhepunkt erreicht und klingt jetzt ab. Die neue Woche startet deutlich angenehmer. An drei aufeinanderfolgenden Tagen waren vorher Hitzerekorde für Deutschland aufgestellt worden.
2: Freitag 41,3 Grad im Saarland, Samstag 41,4 in Sachsen-Anhalt und schließlich Sonntag 41,7 Grad in Brandenburg. Auch die heißeste Nacht, die hierzulande je gemessen wurde, hat uns die jüngste Hitzewelle beschert. Im ostsächsischen Kubschütz sank das Thermometer nicht unter 29,4 Grad. Wissenschaftler sagen, diese extremen Temperaturen wären ohne den Effekt des Klimawandels so gut wie ausgeschlossen. Nach Berechnungen der Organisation World Weather Attribution wäre ein solches Wetterereignis vor 50 Jahren rund 3,5 Grad weniger.

0: großen Lebensmittelhändler senken jetzt auch die Preise für Kaffee großer Marken.
1: Ein Kilo Markenkaffee bis zu 2 Euro günstiger. Bei der Preissenkung in dieser Größenordnung machen alle großen Ketten mit, also Aldi, Lidl, Edeka und Co. Teilweise gelten die günstigeren Preise schon oder sie sind angekündigt. Diese Trendumkehr hatte es bei Eigenmarken schon gegeben. Vorher waren die Preise für Kaffee immer weiter nach oben geklettert. Begründet wurde diese Entwicklung mit schlechten Ernten, vor allem in Brasilien, dem weltweit wichtigsten Land in Sachen Kaffeeanbau. Uli Reitinger, Nachrichtenredaktion.
0: Zum Sport. Mercedes-Pilot George Russell hat das Formel-1-Rennen von Österreich gewonnen. Der Engländer siegte in Spielberg vor Max Verstappen im Red Bull. Dritter wurde Russells Teamkollege Kimi Antonelli, der weiter souverän die WM-Wertung anführt.
2: Das Wetter für Deutschland.
0: Zum Wetter, die aktuelle Vorhersage des Deutschen Wetterdienstes. In der Nacht im Nordwesten und Norden teilweise heftige Gewitter mit Unwettergefahr, sonst gering bewölkt oder klar. Die Tiefstwerte liegen zwischen 26 und 17 Grad. Morgen dann noch einmal sehr heiß mit Höchstwerten um die 40 Grad, dabei aber immer mehr Wolken und später teils kräftige Gewitter. Richtung Osten und Südosten noch länger sonnig und trocken, zum Wochenbeginn dann wechselhafter und nur noch Werte bis 30 Grad.
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1: Ich bin Dirk Zeitler. Während der Hitzewelle sind in Deutschland mindestens 13 Menschen bei Badeunfällen gestorben. In Berlin kamen zwei Männer in verschiedenen Gewässern ums Leben. Bei Heidelberg ertrank laut Polizei ein 27-Jähriger im Neckar.
2: Südlich von Mannheim starb ein 30-Jähriger in einem Badesee bei Neuhofen, im Herner Meer in NRW ein 6-jähriges Kind. In Hessen wurde ein 40-Jähriger tot aus dem Waldsee Raunheim geborgen, auch ein 8-jähriger Junge in Isernhagen, zwei ältere Schwimmer im Bodensee, ein 14-jähriger bei Düren sowie ein 41-jähriger in Düsseldorf ertranken. Bereits am Freitag war ein 45-jähriger im Seepark Lünen aus dem Wasser gezogen worden, er starb später im Krankenhaus. Thomas Bleski, Nachrichtenredaktion.
1: Es ist ein Kampf gegen die Zeit. In Venezuela suchen Rettungskräfte mit Spürhunden an Tag 4 nach der Erdbebenkatastrophe ohne Pause nach Überlebenden.

0: Ketten mit, also Aldi, Lidl, Edeka und Co. Teilweise gelten die günstigeren Preise schon oder sie sind angekündigt. Diese Trendumkehr hatte es bei Eigenmarken schon gegeben. Vorher waren die Preise für Kaffee immer weiter nach oben geklettert. Begründet wurde diese Entwicklung mit schlechten Ernten, vor allem in Brasilien, dem weltweit wichtigsten Land in Sachen Kaffeeanbau. Uli Reitinger, Nachrichtenredaktion.
1: Zum Sport. Mercedes-Pilot George Russell hat das Formel-1-Rennen von Österreich gewonnen. Der Engländer siegte in Spielberg vor Max Verstappen im Red Bull. Dritter wurde Russells Teamkollege Kimi Antonelli, der weiter souverän die WM-Wertung anführt.
2: Das Wetter für Deutschland.
1: Zum Wetter. Die aktuelle Vorhersage des Deutschen Wetterdienstes. In der Nacht im Westen und Südwesten teils schwere Gewitter mit Starkregen und Hagel, die weiter Richtung Nordosten ziehen. Richtung Südosten und Nordwesten locker bewölkt und meist trocken. Tiefstwerte 24 bis 17 Grad. Am Montag zum Wochenstart dann vom Niederrhein bis nach Schleswig-Holstein nur einzelne Schauer. Über der Mitte und der Südosthälfte kräftige Gewitter mit Unwettergefahr. Dabei nicht mehr so heiß bei Höchstwerten von 25 bis 29 Grad.
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1: Ich bin Dirk Zeitler. Deutschland hatte einen neuen Hitzerekord. Nach vorläufigen Angaben des Deutschen Wetterdienstes wurden am Nachmittag im Landkreis Oder-Spree in Brandenburg 41,7 Grad gemessen.
2: Der bisherige Rekord aus dem Jahr 2019 wurde innerhalb von 3 Tagen gleich mehrfach übertroffen. Zunächst im Saarland, dann in Sachsen-Anhalt und schließlich in Brandenburg. Auf mehreren Autobahnen kam es wegen aufgewölbter Fahrbahnen zu Sperrungen und Tempolimits. Die Bahn riet von nicht notwendigen Reisen in Fern- und Regionalverkehr ab. In Brandenburg saßen zeitweise mehr als 600 Fahrgäste ohne Klimaanlage in einem liegen gebliebenen Zug fest. 3 Menschen kamen mit Kreislaufproblemen ins Krankenhaus. Thomas Bleskin, Nachrichtenredaktion.
1: Die Spritpreise sind durch den Iran-Krieg explodiert. Auch beim Gas gingen die Preise im Großhandel deutlich nach oben. Dennoch registriert das Vergleichsportal Verivox bisher keine Preissteigerungen für Verbraucher in Deutschland. Im Gegenteil, über das Jahr gesehen werden sogar sinkende Kosten erwartet.
3: Ähnlich wie der Ölpreis sind auch die Großhandelspreise für Gas durch den Iran-Krieg in die Höhe geschossen, von 30 Euro pro Megawattstunde auf bis zu 66 Euro. Die meisten Verbraucher haben davon nichts mitbekommen, weil die Preise, die sie zahlen, in langfristigen Verträgen festgelegt sind, anders als beim Tanken, wo die Preise stark schwanken. Je nach Tarif können laut Verivox sogar gut 11 Millionen Haushalte dieses Jahr damit rechnen, dass ihre Gasrechnung etwas niedriger ausfällt. Neukunden müssen dagegen mehr zahlen, im Schnitt 10,5%.

0: das Achtelfinale einer Fußball-WM erreicht. Gegen Südafrika gewann das Team um den Bayern-Star im ersten Sechzehntelfinale der WM-Geschichte 1:0. Steven Eustachio erzielte in der Nachspielzeit das erlösende Tor und verhinderte eine Verlängerung.
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0: Zum Wetter, die aktuelle Vorhersage des Deutschen Wetterdienstes. In der Nacht im Westen und Südwesten teils schwere Gewitter mit Starkregen und Hagel, die weiter Richtung Nordosten ziehen. Richtung Südosten und Nordwesten locker bewölkt und meist trocken. Tiefstwerte 24 bis 17 Grad. Am Montag zum Wochenstart dann vom Niederrhein bis nach Schleswig-Holstein nur einzelne Schauer. Über der Mitte und der Südosthälfte kräftige Gewitter mit Unwettergefahr. Dabei nicht mehr so heiß bei Höchstwerten von 25 bis 29 Grad.
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1: Ich bin Dirk Zeitler. Trotz mehrerer Angriffe während der eigentlich geltenden Waffenruhe gehen die USA von weiteren Gesprächen mit dem Iran in den kommenden Tagen aus. Es wurde nichts abgesagt, teilte ein hochrangiger US-Regierungsbeamter mit. Technische Gespräche zur Umsetzung des Rahmenabkommens liegen demnach für die kommenden Tage im Plan. Zudem seien die Kanäle zur Konfliktvermeidung eingerichtet und funktionsfähig. Ein Ort für mögliche Gespräche wurde nicht genannt. Deutschland hatte einen neuen Hitzerekord. Nach vorläufigen Angaben des Deutschen Wetterdienstes wurden am Nachmittag im Landkreis Oder-Spree in Brandenburg 41,7 Grad gemessen.
2: Der bisherige Rekord aus dem Jahr 2019 wurde innerhalb von 3 Tagen gleich mehrfach übertroffen. Zunächst im Saarland, dann in Sachsen-Anhalt und schließlich in Brandenburg. Auf mehreren Autobahnen kam es wegen aufgewölbter Fahrbahnen zu Sperrungen und Tempolimits. Die Bahn riet von nicht notwendigen Reisen in Fern- und Regionalverkehr ab. In Brandenburg saßen zeitweise mehr als 600 Fahrgäste ohne Klimaanlage in einem liegen gebliebenen Zug fest. 3 Menschen kamen mit Kreislaufproblemen ins Krankenhaus. Thomas Bleskin, Nachrichtenredaktion.
1: Die Spritpreise sind durch den Iran-Krieg explodiert. Auch beim Gas gingen die Preise im Großhandel deutlich nach oben. Dennoch registriert das Vergleichsportal Verivox bisher keine Preissteigerungen für Verbraucher in Deutschland. Im Gegenteil, über das Jahr gesehen werden sogar sinkende Kosten erwartet.
3: Ähnlich wie der Ölpreis sind auch die Großhandelspreise für Gas durch den Iran-Krieg in die Höhe geschossen, von 30 Euro pro Megawattstunde auf bis zu 66 Euro. Die meisten Verbraucher haben davon nichts mitbekommen, weil die Preise, die sie zahlen, in langfristigen Verträgen festgelegt sind, anders als beim Tanken, wo die Preise stark schwanken. Je nach Tarif können laut Verivox sogar gut 11 Millionen Haushalte dieses Jahr damit rechnen, dass ihre Gasrechnung etwas niedriger ausfällt. Neukunden müssen dagegen mehr zahlen, im Schnitt 10,5%. Jan-Henner Reitze, Nachrichtenredaktion.
1: Zum Sport. Kanada-Umrückkehrer Alphonso Davies hat erstmals in seiner Geschichte das Achtelfinale

0: bis 17 Grad. Am Montag zum Wochenstart dann vom Niederrhein bis nach Schleswig-Holstein nur einzelne Schauer. Über der Mitte und der Südosthälfte kräftige Gewitter mit Unwettergefahr. Dabei nicht mehr so heiß bei Höchstwerten von 25 bis 29 Grad.
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1: Ich bin Dirk Zeitler. Trotz mehrerer Angriffe während der eigentlich geltenden Waffenruhe gehen die USA von weiteren Gesprächen mit dem Iran in den kommenden Tagen aus. Es wurde nichts abgesagt, teilte ein hochrangiger US-Regierungsbeamter mit. Technische Gespräche zur Umsetzung des Rahmenabkommens liegen demnach für die kommenden Tage im Plan. Zudem seien die Kanäle zur Konfliktvermeidung eingerichtet und funktionsfähig. Ein Ort für mögliche Gespräche wurde nicht genannt. Deutschland hatte einen neuen Hitzerekord. Nach vorläufigen Angaben des Deutschen Wetterdienstes wurden am Nachmittag im Landkreis Oder-Spree in Brandenburg 41,7 Grad gemessen.
2: Der bisherige Rekord aus dem Jahr 2019 wurde innerhalb von 3 Tagen gleich mehrfach übertroffen. Zunächst im Saarland, dann in Sachsen-Anhalt und schließlich in Brandenburg. Auf mehreren Autobahnen kam es wegen aufgewölbter Fahrbahnen zu Sperrungen und Tempolimits. Die Bahn riet von nicht notwendigen Reisen in Fern- und Regionalverkehr ab. In Brandenburg saßen zeitweise mehr als 600 Fahrgäste ohne Klimaanlage in einem liegen gebliebenen Zug fest. 3 Menschen kamen mit Kreislaufproblemen ins Krankenhaus. Thomas Bleskin, Nachrichtenredaktion.
1: Die Spritpreise sind durch den Iran-Krieg explodiert. Auch beim Gas gingen die Preise im Großhandel deutlich nach oben. Dennoch registriert das Vergleichsportal Verivox bisher keine Preissteigerungen für Verbraucher in Deutschland. Im Gegenteil, über das Jahr gesehen werden sogar sinkende Kosten erwartet.
3: Ähnlich wie der Ölpreis sind auch die Großhandelspreise für Gas durch den Iran-Krieg in die Höhe geschossen, von 30 Euro pro Megawattstunde auf bis zu 66 Euro. Die meisten Verbraucher haben davon nichts mitbekommen, weil die Preise, die sie zahlen, in langfristigen Verträgen festgelegt sind, anders als beim Tanken, wo die Preise stark schwanken. Je nach Tarif können laut Verivox sogar gut 11 Millionen Haushalte dieses Jahr damit rechnen, dass ihre Gasrechnung etwas niedriger ausfällt. Neukunden müssen dagegen mehr zahlen, im Schnitt 10,5%. Jan-Henner Reitze, Nachrichtenredaktion.
1: Zum Sport. Kanada-Umrückkehrer Alphonso Davies hat erstmals in seiner Geschichte das Achtelfinale einer Fußball-WM erreicht. Gegen Südafrika gewann das Team um den Bayern-Star im ersten Sechzehntelfinale der WM-Geschichte 1:0. Steven Eustachio erzielte in der Nachspielzeit das erlösende Tor und verhinderte eine Verlängerung.
0: Das Wetter für Deutschland.
1: Zum Wetter, die aktuelle Vorhersage des Deutschen Wetterdienstes. In der Nacht im Westen und Südwesten teils schwere Gewitter mit Starkregen und Hagel, die weiter Richtung Nordosten ziehen. Richtung Südosten und Nordwesten locker bewölkt und meist trocken. Tiefstwerte 24 bis 17 Grad. Am Montag zum Wochenstart dann vom Niederrhein bis nach Schleswig-Holstein nur einzelne Schauer. Über der Mitte und der Südosthälfte kräftige Gewitter mit Unwettergefahr. Dabei nicht mehr so heiß, bei Höchstwerten von 25 bis 29 Grad.